0: Der Slowene Tadej Pogacar hat zum 5. Mal die Tour de France gewonnen. Die Schlussetappe hatte über den Pariser Hausberg Montmartre geführt und war wegen der schweren Waldbrände im Land verkürzt worden.
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0: Im Moment ziehen immer wieder Schauer durch, stellenweise gibt's auch Gewitter. Die Temperaturen, die gehen bis in der Früh noch runter auf 19 bis 14 Grad. Heute zum Wochenstart wird's insgesamt wechselhaft mit Schauern. Am Nachmittag, da kann aber auch mal ab und zu die Sonne rausschauen. Ab Dienstag wird's dann langsam richtig heiß. Am Donnerstag klettert das Thermometer sogar auf über 35 Grad.
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1: Im Moment ziehen immer wieder Schauer durch, stellenweise gibt es auch Gewitter. Die Temperaturen, die gehen bis in der Früh noch runter auf 19 bis 14 Grad. Heute zum Wochenstart wird es insgesamt wechselhaft mit Schauern. Am Nachmittag, da kann aber auch mal ab und zu die Sonne rausschauen. Ab Dienstag wird es dann langsam richtig heiß. Am Donnerstag klettert das Thermometer sogar auf über 35 Grad.
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1: Ich bin Hendrik Daum. Der mutmaßliche Attentäter vom Berliner Christopher Street Day ist tot. Wie die Polizei mitteilte, haben SEK-Beamte den 21-Jährigen in einer Kleingartenanlage im Berliner Stadtteil Spandau erschossen. Zuvor habe er die Polizisten mit einer Stichwaffe angegriffen. Abdul B. wurde schon länger als islamistischer Gefährder eingestuft. Bei dem Anschlag wurden eine Frau getötet und 29 weitere Menschen teils schwer verletzt. Der CDU-Politiker Steffen Bilger soll neuer Bundesverkehrsminister werden. Bundeskanzler Merz will den bisherigen parlamentarischen Geschäftsführer der Unionsfraktion als Nachfolger von Patrick Schnieder vorschlagen. Schnieder hatte zuvor angekündigt, selbst um seine Entlassung zu bitten. Thomas Pleskin berichtet.
2: Schnieder erklärte, er wolle mit seinem Schritt die Konsequenzen aus den vergangenen Tagen ziehen und einen aus seiner Sicht unwürdigen Zustand beenden. Merz bedauerte nach Angaben seines Sprechers, dass der Wechsel wegen unvorhergesehener Umstände nicht wie geplant kommuniziert worden sei. Bilger gilt in der Union als ausgewiesener Verkehrsexperte. Er saß jahrelang im Verkehrsausschuss und war bereits Staatssekretär im Ministerium.
1: Endlich gute Nachrichten für viele Pendler in Regensburg und Nürnberg. Die Zugstrecke zwischen beiden Städten ist ja seit über 3 Monaten komplett gesperrt. Ab heute soll aber zumindest die S-Bahn Linie 3 wieder im 1-Stunden-Takt fahren. Ein erster kleiner Schritt, der zweite große, soll am Freitagabend folgen. Da soll die Strecke, die zu den meistbefahrenen in ganz Bayern gehört, wieder vollständig freigegeben werden. Der 27-jährige Slowene Tadej Pogacar hat zum 5. Mal die Tour de France gewonnen. Die Schlussetappe hatte über den Pariser Hausberg Montmartre geführt und war wegen der schweren Waldbrände im Land verkürzt worden.
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1: Im Moment ziehen immer wieder Schauer durch, stellenweise gibt's auch Gewitter. Die Temperaturen, die gehen bis in der Früh noch runter auf 19 bis 14 Grad. Heute zum Wochenstart wird's insgesamt wechselhaft mit Schauern. Am Nachmittag, da kann aber auch mal ab und zu die Sonne rausschauen. Ab Dienstag wird's dann langsam richtig heiß. Am Donnerstag klettert das Thermometer sogar auf über 35 Grad.
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0: Sie war die Cousine von Dionne Warwick. Bereits mit 12 wusste sie, dass sie Sängerin werden wollte.
1: I think I was about 12 or 13 when I decided that I was going to become a professional singer.
0: Laut Guinness Buch der Rekorde ist sie die Popkünstlerin mit den meisten Preisen.
2: When the Grammy goes to, I want to dance with somebody with me.
3: Stand up, stand back, it's Whitney Houston!
0: Jetzt mit Saving All My Love For You auf Arabella Bayern, Bayerns Musiksender. 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
1: Im Moment ziehen immer wieder Schauer durch, stellenweise gibt es auch Gewitter. Die Temperaturen, die gehen bis in der Früh noch runter auf 19 bis 14 Grad. Heute zum Wochenstart wird es insgesamt wechselhaft mit Schauern. Am Nachmittag, da kann aber auch mal ab und zu die Sonne rausschauen. Ab Dienstag wird es dann langsam richtig heiß. Am Donnerstag klettert das Thermometer sogar auf über 35 Grad.
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Danke für Ihr Verständnis und schön, dass Sie uns hören.

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1: Ich bin Hendrik Daum. Der mutmaßliche Attentäter vom Berliner Christopher Street Day ist tot. Wie die Polizei mitteilte, haben SEK-Beamte den 21-Jährigen in einer Kleingartenanlage im Berliner Stadtteil Spandau erschossen. Zuvor habe er die Polizisten mit einer Stichwaffe angegriffen. Abdul B. wurde schon länger als islamistischer Gefährder eingestuft. Bei dem Anschlag wurden eine Frau getötet und 29 weitere Menschen teils schwer verletzt. Bundeskanzler Merz baut sein Kabinett weiter um. Steffen Bilger soll neuer Verkehrsminister werden und damit Patrick Schnieder ablösen. Bilger ist bisher parlamentarischer Geschäftsführer der Unionsfraktion, gilt aber als versiert im Verkehrsbereich. Schnieder war gestern einem Rauswurf durch Merz zuvorgekommen. In einer Mitteilung kündigte er an, selbst um seine Entlassung zu bitten. Die schweren Waldbrände in Frankreich und Spanien breiten sich immer weiter aus. Zehntausende weitere Menschen mussten in Sicherheit gebracht werden. In Frankreich nähert sich ein Feuer dem Ballungsraum Bordeaux. Über weiten Teilen der Stadt liegt Brandgeruch. Auch in Spanien sind die Waldbrände außer Kontrolle. Der Wind hat riesige Aschewolken in die Hauptstadt Madrid getragen. Beim letzten Formel-1-Rennen vor der Sommerpause hat Weltmeister Lando Norris im McLaren den großen Preis von Ungarn gewonnen. Zweiter wurde Red Bull-Pilot Max Verstappen. Dritter der aktuelle WM-Spitzenreiter Kimi Antonelli im Mercedes. Und der 27-jährige Slowene Tadej Pogacar hat zum 5. Mal die Tour de France gewonnen.
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1: Jetzt zum Start in die neue Woche bleibt's beim windigen Wolkenmix. Vereinzelt sind auch noch Schauer dabei. Im Lauf des Tages wird's aber von Nordwesten her freundlicher und der Wind lässt nach. Die Höchstwerte liegen heute bei 22 bis 27 Grad. Ab morgen wird's dann von Tag zu Tag wärmer. Am Donnerstag, da klettert das Thermometer sogar bis auf heiße 36 Grad.
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0: Bevor sie die Eurythmics gründeten, waren sie Mitglied einer Punkband namens The Catch. Zu ihren Vorbildern gehören David Bowie,
1: Put on your red shoes and dance the blues,
0: und Kraftwerk. Sie hatten Hits zusammen mit Aretha Franklin, waren Nummer 1 in den USA und in Großbritannien. Das sind die Eurythmics. Jetzt auf Arabella Bayern, Bayerns Musiksender.

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1: Jetzt zum Start in die neue Woche bleibt's beim windigen Wolkenmix. Vereinzelt sind auch noch Schauer dabei. Im Lauf des Tages wird's aber von Nordwesten her freundlicher und der Wind lässt nach. Die Höchstwerte liegen heute bei 22 bis 27 Grad. Ab morgen wird's dann von Tag zu Tag wärmer. Am Donnerstag, da klettert das Thermometer sogar bis auf heiße 36 Grad.
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1: Ich bin Hendrik Daum. Einen schönen guten Morgen. Der mutmaßliche Attentäter vom Berliner Christopher Street Day ist tot. Die Polizei teilte mit, der Mann sei in einer Kleingartenanlage im Berliner Bezirk Spandau mit einer Stichwaffe auf Einsatzkräfte zugelaufen und daraufhin erschossen worden. Die Behörden gehen bei dem Tatverdächtigen von einem islamistischen Motiv aus. Er war am späten Samstagabend am Rande der CSD-Parade mit einem Transporter in eine Menschenmenge gefahren. Eine Frau wurde getötet, 29 Menschen verletzt. Der CDU-Politiker Steffen Bilger soll neuer Bundesverkehrsminister werden. Bundeskanzler Merz will den bisherigen parlamentarischen Geschäftsführer der Unionsfraktion als Nachfolger von Patrick Schnieder vorschlagen. Schnieder hatte zuvor angekündigt, selbst um seine Entlassung zu bitten. Thomas Bleskin berichtet.
2: Schnieder erklärte, er wolle mit seinem Schritt die Konsequenzen aus den vergangenen Tagen ziehen und einen aus seiner Sicht unwürdigen Zustand beenden. Merz bedauerte nach Angaben seines Sprechers, dass der Wechsel wegen unvorhergesehener Umstände nicht wie geplant kommuniziert worden sei. Bilger gilt in der Union als ausgewiesener Verkehrsexperte. Er saß jahrelang im Verkehrsausschuss und war bereits Staatssekretär im Ministerium.
1: Bei zwei Schlauchbootunfällen auf der Isar sind am Wochenende drei Menschen in Not geraten, blieben aber unverletzt. Die Boote hatten die Anweisung missachtet, das Isarwehr Großhesselohe in Pullach südlich von München zu umgehen. Zunächst gerieten eine Frau und ein Mann mit ihrem Schlauchboot in die Wasserwalze unterhalb des Wehrs. Mitfahrern gelang es, sie zu retten. Ein 22-Jähriger allerdings konnte an derselben Stelle nur mit Hilfe der Feuerwehr und Wasserwacht aus der Wasserwalze befreit werden. Der 27-jährige Slowene Tadej Pogacar hat zum 5. Mal die Tour de France gewonnen. Die Schlussetappe hatte über den Pariser Hausberg Montmartre geführt und war wegen der schweren Waldbrände im Land verkürzt worden.
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3: Heute zeigt sich das Wetter nochmal bei starkböigem Wind leicht unbeständig. Neben sonnigen Abschnitten ziehen immer wieder Wolken durch. Da gibt's dann nochmal einzelne Schauer oder auch Gewitter. Spätnachmittags und abends klingen dann diese aber wieder ab. Und die Topwerte liegen bei 22 bis 27 Grad. Der Arabella Bahn Wettertrend. Morgen und auch am Mittwoch dürfen wir uns auf ganz viel Sonnenschein und nur wenige Wolken freuen. Einzig direkt an den Alpen sind am Mittwoch vielleicht mal lokal Hitzegewitter möglich. Und dazu dreht das Thermometer auch nochmal so richtig auf. Nach 26 bis 32 Grad am Dienstag gibt's dann Mittwoch nochmal 29 bis 36 Grad. Die Nächte bleiben weiterhin relativ kühl.
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3: Schönen Montagmorgen für euch. Und bei uns geht's gleich mal richtig royal im Doppelpack los. Gleich nämlich Queen mit We Are The Champions. Vorher noch Billy Ocean mit Caribbean Queen. Also royaler Start in die neue Woche mit 70ern, 80ern, 90ern hier auf Arabella Bayern. Guten Morgen.

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1: Und da sind wir heute an einer Autobahnraststätte in Niederbayern, wo Franzi schon ganz fleißig ist. Sie ist quasi die Rettung für alle Pendler, LKW-Fahrer und Urlauber, die schon ganz früh auf der Bahn unterwegs sind. Sie backt nicht nur seit 4 Uhr schon am laufenden Band frische Brezen auf, sondern richtet auch die Brotzeiten her. Und die sind wohl alles andere als Standard. Dazu haben wir nämlich eine Nachricht von Corinna bekommen, eine Kollegin von Franzi. Und sie schreibt, Franzi ist für das ganze Team die absolute gute Seele am Morgen und ihre belegten Semmeln sind echt kleine Kunstwerke. Also da ist Franzi offenbar mit extrem viel Liebe zum Detail unterwegs. Danke für deinen leckeren Einsatz und deine Extradosis Herzlichkeit im Morgengrauen. Hab noch eine gute Schicht und genieß dann später deinen Tag. Du bist unser früher Arabella Bayernvogel am Montag und für dich gibt's jetzt Désirless und Voyage, Voyage.

Gut gelaunt in den Montag rein mit Paul Simon, You Can Call Me Al. Und hier kommen richtig schöne Good News zum Start in die Woche für alle Eltern, aber auch Großeltern, die abends am Kinderbett sitzen und vorlesen. Denn egal wie viele Hörspiele, Podcasts oder KI-Stimmen es mittlerweile zum Streamen gibt, ihr... Ja genau, ihr seid absolut unersetzlich. Das bestätigen auch Sprachforscher und Entwicklungspsychologen. Keine App und kein Algorithmus der Welt kann die Nähe, die eigene Stimme und die Geborgenheit ersetzen, wenn Mama oder Papa oder auch Oma und Opa live eine Geschichte vorlesen. Das stärkt die Bindung, beflügelt die Fantasie und ist für die Entwicklung der Kids durch nichts zu schlagen. Ja, es ist eben wie mit den besten Hits aus den 70ern, 80ern und 90ern. Echtes Gefühl wird nie alt und Gutes bleibt eben für immer wichtig. Und das bekommt ihr bei uns hier auf Arabella Bayern. 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
1: Heute zeigt sich das Wetter nochmal bei starkböigem Wind leicht unbeständig. Neben sonnigen Abschnitten ziehen immer wieder Wolken durch. Da gibt's dann nochmal einzelne Schauer oder auch Gewitter. Spätnachmittags und abends klingen dann diese aber wieder ab. Und die Topwerte liegen bei 22 bis 27 Grad. Der Arabella Bahn Wettertrend. Morgen und auch am Mittwoch dürfen wir uns auf ganz viel Sonnenschein und nur wenige Wolken freuen. Einzig direkt an den Alpen sind am Mittwoch vielleicht mal lokal Hitzegewitter möglich. Und dazu dreht das Thermometer auch nochmal so richtig auf. Nach 26 bis 32 Grad am Dienstag gibt's dann Mittwoch nochmal 29 bis 36 Grad. Die Nächte bleiben weiterhin relativ kühl. Und jetzt für euch 70er, 80er, 90er mit Tina Turner und I Can't Stand the Rain. In 25 Sekunden geht's los. 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

Wie Shakespeare's Sister und Stay hier auf Arabella Bayern. Und jetzt schon mal einen kleinen Tipp für den heutigen Feierabend. Ab heute schlagen nämlich die Herzen von allen Schnäppchenjägern wieder höher. Es ist Zeit für den Sommerschlussverkauf. Auch wenn es den eigentlich offiziell seit 2004 ja schon gar nicht mehr gesetzlich gibt. Der letzte Montag im Juli ist aber bei den Händlern einfach der Traditionstermin schlechthin. Ab heute reduzieren vor allem die Geschäfte in den Innenstädten knallhart nochmal ihre Sommerware. Und wer die absolut tiefsten Tiefpreise abgreifen will, der muss noch bis Mitte August warten. Da wollen dann die Läden wirklich ihre Lager definitiv leer haben, weil schon die ersten Herbstklamotten drängeln. Gleichzeitig gibt's dann natürlich nur noch ausgesuchte Sachen und Größen. Also, wer noch die große Auswahl haben will und jetzt schon Prozente möchte, sollte vielleicht in den nächsten Tagen mal losstarten. Bei uns gibt's 70er, 80er, 90er jetzt mit den Traveling Wilburys und Handle with Care. Schönen Montagmorgen für euch!

22 bis 28 Grad gibt es heute am Vormittag, ziehen noch Schauer und Gewitter durch, am Nachmittag kommt von Westen her immer mehr die Sonne durch, also es wird ein richtig schöner Sommertag mit Entwicklungspotenzial, am Vormittag noch sparsam, später dann richtig schön sommerlich, sonnig, herrlich. Und damit guten Morgen um 5.53 Uhr, 7 Minuten vor 6 auf Arabella Bayern. Und oh Mann, der Standort Deutschland wird immer schwieriger. Es gibt wieder ein Aus zu verkünden für ein Stück Kindheit aus Bayern. Der Traditionshersteller hinter den berühmten Rolli-Toys, Tretraktoren, macht jetzt dicht. Nach der Insolvenz wird das Werk geschlossen in Neustadt bei Coburg in Oberfranken. Ende des Jahres ist da Schluss. Die Kosten am Standort sind einfach zu hoch. Mehr als 110 Mitarbeiter verlieren leider ihren Job. Und alles, was sonst noch wichtig ist, das hört ihr um voll von Oliver Urbanke in den Arabella Bahn Nachrichten. Bis dahin 70er, 80er, 90er. Jetzt mit Rod Stewart und Love Touch. Guten Morgen.

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3: Ich bin Oliver Urbanke. Guten Morgen. Der mutmaßliche Attentäter vom Berliner Christopher Street Day ist tot. Wie die Polizei mitgeteilt hat, haben SEK-Beamte den 21-Jährigen in einer Kleingartenanlage im Berliner Stadtteil Spandau erschossen. Zuvor sei er mit einer Stichwaffe auf Polizeibeamte zugelaufen. Abdul B. wurde schon länger als islamistischer Gefährder eingestuft. Bei der Attacke mit einem Transporter am späten Samstagabend kam eine Frau ums Leben. 29 weitere Menschen wurden teils schwer verletzt. Hepatitis ist in Bayern offenbar auf dem Rückzug. Im laufenden Jahr wurden knapp 550 Hepatitis-Infektionen weniger diagnostiziert als im gleichen Zeitraum des Vorjahres. Gesundheitsministerin Gerlach wirbt eindringlich für eine möglichst frühe Hepatitis-B-Impfung bei Kindern. Die Impfung wird sogar schon im Säuglingsalter empfohlen, denn eine unbemerkte Hepatitis-B-Infektion kann langfristig zu schweren Leberschäden führen. Beim letzten Formel-1-Rennen vor der Sommerpause hat Weltmeister Lando Norris im McLaren den großen Preis von Ungarn gewonnen. Zweiter wurde Red Bull-Pilot Max Verstappen, dritter der aktuelle WM-Spitzenreiter Kimi Antonelli im Mercedes. Und der 27-jährige Slowene Tadej Pogacar hat zum 5. Mal die Tour de France gewonnen.
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4: Die Kurve ist auf jeden Fall richtig angelegt, denn sie zeigt nach oben. Heute ist es zunächst mal noch wechselnd bis stark bewölkt. Einzelne Schauer können auch nochmal durchziehen. Örtlich ist auch ein Gewitter möglich im Laufe des Nachmittags und Abends. Lassen dann aber diese Regengüsse spätestens nach und von Westen her kommt immer mehr die Sonne raus. Das Ganze bei 22 bis 28 Grad in der Spitze. Wir schauen auf die aktuellen Werte in Arzberg, Oberfranken. 16, 19 gibt es bereits in Simbach am Inn, in Niederbayern und Balderschwang im Allgäu. 16 Grad. Wie geht's denn weiter? Der Arabella Bayern Wettertrend. Morgen sowie am Mittwoch und auch Donnerstag erwartet uns ganz viel Sonnenschein mit nur lockeren Wolken. Ab Mittwoch wird's dann allerdings auch drückend heiß und es sind örtlich auch nochmal Hitzegewitter dann möglich, am ehesten an den Alpen sowie am Donnerstag auch in Unterfranken. Die Temperaturen 25 bis 31 Grad morgen. Mittwoch dann geht's nochmal weiter nach oben, 29 bis 37 Grad. Und hey, Donnerstag legen wir nochmal eine Schippe drauf, 33 bis 39 Grad.
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4: Da wird es dann auch wirklich Zeit für die Sommerferien, oder? A6 Pilsen Richtung Nürnberg, zwischen Grenzübergang Weithaus, Autobahn und Pleistein. Viertelstunde Wartezeit leider. Dann die A9 Halle Leipzig Richtung Nürnberg, zwischen Markt Schorgast und Dreieck Bayreuth-Kulmbach. Hier sind wir bei 10 Minuten extra. Und die A93 habe ich auch noch, Rosenheim Richtung Kiefersfelden. Da kommt schon recht dicke, zwischen Brandenburg und Kiefersfelden braucht ihr aktuell 35 Minuten mehr. Und wir kommen noch schnell zu den aktuellsten Bayern-Blitzern, gemeldet von euch. Dankeschön. Einmal in Oberbahnen Tegernsee die Seestraße. Danke, Jasmin. Und dann haben wir noch in Oberfranken in Hof die Bismarckstraße von Ralf mit PH, hat er extra gesagt. Habe ich hiermit ausgerichtet. Wenn ihr sonst noch was habt, gerne Bescheid geben. 0800 4177 177. Dankeschön.
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4: Und es war wirklich immer die schönste Woche im ganzen Schuljahr. Diese letzte Woche vor den Sommerferien, weil da wirklich so absolut gar nichts mehr passiert. Die Lehrer haben sich irgendwie selbst überboten mit Dingen, die sie mit uns gemacht haben. So vom Eisessen gehen, über Filme gucken, Lieblingsplatten hören, bis hin zum Ausflug ins Freibad. Also wirklich beste Zeit des Jahres. Wir warten nicht aufs Christkind, wir warten auf die Sommerferien. Und bei uns gibt's 70er, 80er, 90er dazu gleich. Von Genesis aus den 90ern. I Can't Dance, vor noch Tone Loc und Funky Cold Medina aus den 80ern. Guten Morgen.

0: ihr schon? Dieses Live-Gefühl, dieses Gänsehautgefühl, das gibt's jetzt gleich in voller Länge, denn das ist unser Arabella Bayern Live-Hit des Tages von Sting, ihr Lieben.
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0: Unglaubliches extra Gänsehautgefühl, denn wer Sting mal live Open Air erlebt, genau in dem Moment, ne, in dem die Sonne untergeht, so langsam aber sicher, und er dann auf der Akustikgitarre anfängt, dieses Lied anzustimmen, da kriegt man halt wirklich dieses Gänsehautgefühl. Und so war es übrigens auch bei der Entstehung des Songs, den wir dann gleich in voller Länge hören werden. Damals saß er nämlich auf seinem Landgut in England und hat einfach aus dem Fenster geschaut, wo die Abendsonne die ganzen Gerstenfelder vor dem Haus in so ein richtig schönes, großes, goldenes Meer verwandelt hat. Und daraus ist dann eben Fields of Gold entstanden. Ja, so banal, so genial. Einfach mal so aus dem Fenster geguckt und einen Riesenhit geschrieben. Das ist, wie gesagt, Gänsehaut pur. Deshalb kann ich nur empfehlen, wenn ihr nicht gerade Auto fahrt, das ist natürlich ganz wichtig, dann gerne mal Augen zu machen, ein bisschen lauter machen und genießen. Hier ist Sting, wie versprochen, in voller Länge. Fields of Gold live mit dem Royal Philharmonic Orchestra. Guten Morgen.

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1: Sting mit dem Arabella Live-Song des Tages um 6:16 Uhr, gut Viertel nach 6. Guten Morgen.
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Lässige Nummer, oder? BBSMP, I need you. Um 6 Uhr genau, 20 nach 6. 22 bis 28 Grad, heute erstmal so ein bisschen wolkigerer Start. Einzelne Schauer sind auch nochmal unterwegs. Von Westen her wird es dann aber im Laufe des Tages sonniger, trockener, wenn auch der Wind noch ein bisschen böig weht. Aber insgesamt ein schöner Sommertag für uns, ein toller Auftakt für diese sonnige Woche, die uns erwartet. Schönen guten Morgen hier auf Arabella Bayern. Und ich muss sagen, das ist echt frech, ne? Wie damals so über die Sommerferien Hausaufgaben aufzugeben. Bundeskanzler Merz baut mal eben schnell noch zur Sommerpause das Kabinett komplett irgendwie um, damit wir dann über die Sommerzeit quasi was zu tun haben. Ne? Neue Minister lernen. Ja, da kennt sich ja keiner mehr aus, oder? Also, schönen Dank auch. Ja? Danke Merkel. Danke Merz natürlich. Und alles, was sonst noch wichtig ist, gibt's um halb von Lisa Nagler im Arabella Bayern News Update. Hier ist Susi Quadro.

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9: Da schauen wir mal auf einen Tag voraus, der richtig schön wird. 22 bis 28 Grad gibt's heute in der Spitze. Und dann gucken wir mal, wie er sonst so verläuft, der Tag. Erst einmal gibt's noch ein paar dickere Wolken. Später ziehen dann einzelne Schauer durch oder auch örtliche Gewitter. Aber im Laufe des Nachmittags kommt dann wirklich die Sonne raus. Die Regengüsse lassen nach und es wird richtig schön sommerlich. Die aktuellen Werte in Untergriesbach in Niederbayern 16 Grad, Ebern, Unterfranken 16 und Kolbermoor Oberbayern 21 Grad bereits. Und wie gesagt, da geht ja noch einiges nach oben. Der Arabella Bayern Wettertrend morgen, Dienstag sowie Mittwoch und Donnerstag. Viel Sonnenschein, nur ein paar lockere Wolken. Und ab Mittwoch dann allerdings auch drückend heiß dazu. Das heißt, da sind dann auch örtlich nochmal Hitzegewitter möglich. Damit müssen wir auf jeden Fall rechnen. Und die Temperaturen, jetzt wird's knallig. Achtung, aufgepasst. Morgen schon 25 bis 31 Grad, Mittwoch bis zu 37 und am Donnerstag legen wir tatsächlich immer noch eine Schippe drauf. Da sind wir dann bei tatsächlich bis zu 39 Grad. Wahnsinn!
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9: Und da schauen wir jetzt hier auf die wichtigsten Verkehrshinweise aktuell für euch in Bayern. A9. Nee, A6, da fangen wir an. Die ist nämlich gerade noch reingekommen hier. Pilsen Richtung Nürnberg zwischen Weithaus und Pleistein 20 Minuten länger. Jetzt aber die A9 Halle Leipzig Richtung Nürnberg zwischen Markt Schorgast und Dreieck Bayreuth-Kulmbach. Da sind wir bei 10 Minuten. Und die A93 Rosenheim Richtung Kiefersfelden zwischen Brandenburg und Kiefersfelden hier eine Stunde mehr. Das ist ja schon eine ganze Menge. Das am Montagmorgen. Durchhalten, wir sind bei euch. Gucken wir noch schnell rüber zu den aktuellsten Bayernblitzern in Schwaben, in Krumbach die Hans-Lingel-Straße. Hatte uns Markus durchgegeben und in Oberbayern in Tegernsee die Seestraße von Jasmin. Für mehr 0800 4177 177. Dankeschön.
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9: Und mit Bob Seger und Old Time Rock'n'Roll. Coole Nummer. Das Ding macht gute Laune. Außerdem Mike Oldfield und Maggie Reilly. Moonlight Shadow. Und hier ist der Koffein-Kick aus den 80ern. Damit geht's los. High Energy. Morgen.
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Elton John und Sad Songs hier auf Arabella Bayern, Bayerns Musiksender, 6.40 Uhr, 20 vor 7. 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Morgen!

Mike Oldfield und Maggie Reilly, Moonlight Shadow um 6:48, 12 Minuten vor 7. Guten Morgen am Montag. 22 bis 28 Grad kriegen wir heute. Es ist ein bisschen windig, das ist aber auch ganz gut so, weil die dichten Wolken, die jetzt noch unterwegs sind und die einzelnen Schauer, die werden quasi vom Wind weggepustet, vom Winde verweht und dann kommt die Sonne raus. Von Westen her wird es immer schöner über den Tag verteilt und wie gesagt bis zu 28 Grad, also ein richtig schön sommerlicher Montag zum Auftakt in eine sehr heiße Woche. Mehr dazu und alles, was sonst noch wichtig ist für euren Montagmorgen, das gibt's dann um voll wieder von Oliver Urbanke in den Arabella Bar Nachrichten. Bis dahin 70er, 80er, 90er. Es geht los mit Gazebo und I Like Chopin. Bob Seger ist mit dabei. Das ist euer Montagmorgen. 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
4: Ich bin Oliver Urbanke. Guten Morgen. Der Tatverdächtige des Angriffs auf dem Berliner CSD vor 2 Tagen ist tot. Die Ermittler hatten ihn in einer Kleingartenanlage in Spandau aufgespürt. Lea Matschulat berichtet.
5: Als die Polizisten Abdul B. stellen wollen, läuft er mit einer Stichwaffe auf sie zu. Die Einsatzkräfte reagieren und schießen. Und die Verletzungen, die der Verdächtige leidet, sind so heftig, dass ihm nicht mehr zu helfen ist. Noch ist nicht sicher geklärt, dass Abdul B. derjenige ist, der einen Wagen auf Menschen am Rande des CSDs lenkte und dann mit mutmaßlich einer Machete auf Passanten einstach. Vieles deutet aber darauf hin.
4: Nach tagelanger Unklarheit hat die Bundesregierung wohl einen neuen Verkehrsminister gefunden. Bundeskanzler Merz will den CDU-Politiker Steffen Bilger für den Posten vorschlagen. Der 47-jährige Baden-Württemberger war bisher parlamentarischer Geschäftsführer der Unionsfraktion im Bundestag. Bilger soll Schnieder ablösen, der um seine Entlassung gebeten hatte. Bundespräsident Steinmeier will die Entlassung Schnieders und die Neuernennung Bilgers wohl am Mittwoch vornehmen. Tadej Pogacar hat die Tour de France zum 5. Mal gewonnen. Der 27-jährige Slowene kam in Paris mit fast 6,5 Minuten Vorsprung in der Gesamtwertung ins Ziel. Nur 4 andere Radrennfahrer haben in der Geschichte die Tour ebenfalls 5-mal gewonnen. Für die deutschen Fahrer war es bereits die 5. Tour in Folge ohne Etappensieg. Hoffnungsträger Florian Lipowitz hatte sich bei einem Sturz das Schlüsselbein gebrochen.
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6: Noch hängen zum Teil dichte Wolken am Himmel. Später wird sonniger von Westen her. 22 bis 28 Grad gibt's dann heute in der Spitze. Wir schauen auf die aktuellen Werte. Die haben wir auch für euch logischerweise. In Sonthofen im Allgäu 16 Grad, Olching Oberbayern 18 und Parsberg in der Oberpfalz ebenfalls 18 Grad bereits. Wie gesagt, da geht noch einiges nach oben und erst in den nächsten Tagen. Mein lieber Scholli, der Arabella Bayern Wettertritt. Morgen am Dienstag schon ganz viel Sonnenschein, genauso auch wie Mittwoch und Donnerstag höchstens mal ein paar lockere Wolken. Ab Mittwoch sind da noch einzelne Hitzegewitter drin, denn es wird immer heißer. Morgen 25 bis 31 Grad, jetzt kommt's. Mittwoch 29 bis 37 und Donnerstag 33 bis 39 Grad. Jetzt fällt's mir wieder ein, ich wollte so einen Ventilator noch bestellen. Ah, jetzt bin ich wahrscheinlich wieder zu spät dran, weil wieder alles ausverkauft ist.
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6: Um 7:03 die wichtigsten Verkehrshinweise aktuell für euch in Bayern. A3 Linz Richtung Passau. Zwischen Pocking und Passau Süd. Hier dauert es 1/4 Stunde länger. Ebenfalls 1/4 Stunde plus auf der A6 Pilsen Richtung Nürnberg zwischen Weitaus und Pleistein. Da braucht ihr eben halt auch so 15, 16 Minuten länger. Dann sind wir auf der A7 Würzburg Richtung Fulda zwischen Dreieck Schweinfurt-Wenneck und Wasserlosen. Auch da 1/4 Stunde. A8 Stuttgart Richtung München zwischen Sulzmoos und dem Eschen Rieder Dreieck 25 Minuten mehr. A9 Halle Leipzig Richtung Nürnberg zwischen Markt Schorgast und Dreieck Bayreuth-Kulmbach 15 Minuten. Meine Güte, was ist denn da schon wieder los heute Morgen? A93 noch Rosenheim Richtung Kiefersfelden zwischen Brandenburg und Kiefersfelden 1/4 Stunde plus. Und das waren jetzt alle Staus ab einer Dauer von 1/4 Stunde. Und jetzt gucken wir noch rüber zu den aktuellsten Bayern-Blitzern gemeldet von euch. Vielen Dank an Rainer. Du hast uns in Bamberg in Oberfranken die Zollner Straße durchgegeben und außerdem wird noch fotografiert in Wolfratshausen in Oberbayern die äußere Sauerlacher Straße und das kam von Tim. Für mehr 0800 4177 177. Dankeschön.
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6: Schön, dass ihr mit dabei seid. Wir starten gut gelaunt in die neue Woche und haben für euch ein neues Hit-Puzzle am Start. Welchen 70er, 80er, 90er suchen wir diese Woche? Dazu gleich der kleine Ausschnitt nach Chris Rea, Road to Hell. Damit starten wir in die Woche rein, in diesen Montag.

0: Gloria Estefan und Bad Boy, 7.11 Uhr, gut 10 nach 7 morgen.
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0: In dieser Woche wieder die ganz normale Edition, heißt, über die ganze Woche über verteilt spielen wir euch jeden Morgen einen anderen kleinen Ausschnitt, ein anderes kleines akustisches Puzzleteilchen vom gesuchten Wochensong vor. Und ihr puzzelt einfach im Kopf zusammen, welcher Song das sein könnte. Hilfe ist natürlich 70er, 80er, 90er. Aus den drei Jahrzehnten kann der Song stammen. Und am Ende der Woche gibt es für euch ein DAB Plus Radio im Arabella Bayern Design. So, und jetzt kommen wir zum heutigen Ausschnitt, zum Montagsausschnitt, der erste vom gesuchten Wochensong. Und jetzt gucken wir mal, was die Redaktion da vorbereitet hat. Die Musik mal aus, bitte. So, und jetzt Achtung, Konzentration. Oh, das ist aber... Moment, nochmal. Au, toll. Das gibt's, glaube ich, in ungefähr 5 Milliarden Songs. So ein Au. Au, Backe. Habt ihr eine Idee? Also ich sag mal die Telefonnummer, falls ihr es wisst, könnt ihr jetzt schon gerne durchtelefonieren. Oder wenn ihr eine Ahnung habt, probiert's einfach. 0800 4177 177 ist kostenloses Mitmachen. Oder ihr schickt eine Nachricht ins Studio. Geht über den Studio-Chat-Button. Am leichtesten müsst ihr euch keine Nummer merken. Einfach auf arabella-bayern.de. Oben in der Leiste gibt es einen Studio-Chat-Button. Den findet ihr auch quasi an der gleichen Stelle in unserer kostenlosen Arabella-Bayern-App. Ich drücke euch die Daumen. Und derweil spiele ich euch Matthew Wilder und Break My Stride. Schönen Montag für euch.

Kim Wilde und Checkered Love hier auf Arabella Bayern. Bayerns Musiksender, 7.19 Uhr, gleich 20 nach 7. Schön, dass ihr mit dabei seid an diesem Montagmorgen. Wir machen mal einen ganz kurzen Blick aufs Wetter. Und das kann man auch wirklich gut machen, weil die Wetterkurve schaut gut aus. Es ist zwar windig, aber die dichten Wolken, die werden genau dadurch, die jetzt noch da sind, weggepustet. Und die einzelnen Schauer, die noch unterwegs sind, die hauen dann auch ab. Und dann kommt natürlich die Sonne raus von Westen her. Heute 22 bis 28 Grad. Und dann noch eine gute Nachricht. Tipp für den Feierabend vielleicht. 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Den gibt es eigentlich offiziell ja seit 2004 nicht mehr, aber er wird immer noch zelebriert von den Geschäften in den Innenstädten, wird jetzt also die Preisschraube angesetzt für die Sommerklamotten und ich meine, es sind ja noch einige Sommertage vor uns. Insofern, es lohnt sich bestimmt vorbeizuschauen und wer die aller tiefsten Rabatte will, der muss bis Mitte August warten. Da wird dann nochmals stark reduziert, aber dann gibt es natürlich auch nur noch so ausgewählte Farben und Größen. Also die größte Auswahl und schon einige Prozente gibt's dann jetzt in den nächsten Tagen. Und alles, was sonst noch wichtig ist für euren Montagmorgen, das gibt's um halb von Lisa Nagler im Arabella Bayern News Update. Jetzt erstmal Santana. Oye, como va? Summer Vibes auf Arabella Bayern. 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
8: Mit Lisa Nagler, schönen guten Morgen. Bunt, tolerant und offen. Unter anderem die Stadt München setzt heute ein Zeichen. Nach dem mutmaßlichen Anschlag beim Christopher Street Day in Berlin. Mit einer Mahnwache auf dem Münchner Marienplatz, 19 Uhr geht's hier los. Innenminister Herrmann prüft unterdessen die Konzepte für die nächsten CSDs bei uns im Freistaat. Die sind in Nürnberg oder auch in Kempten. Darunter mehr Absperrungen und Polizeikräfte. Kein Wasser zum Zähneputzen, Duschen oder auch Kaffee kochen. Bis heute Mittag um 12 Uhr. Die Stadtwerke Forchheim modernisieren die Trinkwasserversorgung, nehmen einen neuen Hochbehälter für den Gemeindeteil Serlbach in Betrieb. In den neuen Hochbehälter wurden rund 2 Millionen Euro gesteckt. Ein beliebtes Reiseziel jetzt auch in den Sommerferien bei uns in Bayern ist Venedig. Die Lagunenstadt hat in diesem Jahr über 5 Millionen Euro an Eintrittsgeldern eingenommen. So viel wie noch nie, seit es die Gebühren gibt, gute 2 Jahre. 650.000 Tagesbesucher waren in Venedig. Im Schnitt zahlen Touristen an 60 Tagen im Jahr Eintritt. Das sind um die 10 Euro.
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9: Das schaut doch recht ordentlich aus. Ja, es sind noch ein paar Wolken unterwegs. Ja, es kann hier und da noch ein paar Tröpfchen geben. Aber gleichzeitig muss man sagen, dass diese Wolken und diese letzten Tröpfchen sich verdünnisieren werden im Laufe des Tages. Der Wind, der pustet das alles einfach mal so weg. Und dann kommt von Westen her die Sonne raus. 22 bis 28 Grad gibt's heute in der Spitze. Und die aktuellen Werte: Lindau, Bodensee 20 Grad, Markwald, Unterfranken 19 und Plattling, Niederbayern 18 Grad. Der Arabella Bayern Wettertrend. Die nächsten Tage werden traumhaft. Morgen, Mittwoch und Donnerstag ganz viel Sonnenschein, nur ein paar harmlose Wolken. Und die Temperaturen gehen auch immer höher. Morgen schon 25 bis 31 Grad. Mittwoch bis zu 37 Grad. Und Donnerstag legen wir noch eine Schippe drauf. Da kratzen wir schon fast wieder an den 40 Grad. 33 bis 39 Grad gibt's dann in der Spitze.
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9: Um 3 Minuten nach 8 die wichtigsten Verkehrshinweise aktuell für euch in Bayern. Alles aber eine Dauer von 1/4 Stunde. A8 Stuttgart Richtung München zwischen Odelzhausen und dem Dreieck Eschenried. Hier 1 Stunde Zeitverlust. A9 Halle Leipzig Richtung Nürnberg zwischen Marx-Schorgast und Dreieck Bayreuth-Kulmbach 20 Minuten mehr. Nochmal ganz dicke kommt es auf der A93 Rosenheim Richtung Kiefersfelden zwischen Brandenburg und Kiefersfelden. 1 Stunde mehr einplanen bitte. A93 Weiden Richtung Holledau zwischen Regenstauf und Regensburg-Kumpfmühl 20 Minuten plus. Dann sind wir noch auf der A94 Passau Richtung München zwischen Hohenlinden und Marktschwaben 1/4 Stunde mehr. Und die aktuellsten Bayern-Blitze haben wir auch für euch am Start. Es wird fotografiert in Schwaben, in Krumbach, die Hans-Lingel-Straße hier, das hatte uns Markus durchgegeben, und in Oberfranken in Hof die Bismarck-Straße von Ralf. Wenn noch was fehlt, sagt gerne Bescheid. Kostenlose Nummer 0800 4177 177. Dankeschön.
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9: Und mit dem absoluten Kult-Hit von La Belle, Lady Marmalade. Das Original nur bei uns. Außerdem Kaoma. Lambada und vorher noch George Harrison. Damit starten wir rein. Morgen.
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Hier ist Arabella Bayern, Bayerns Musiksender an diesem Montagmorgen. Der Start in die neue Woche mit einem großartigen Stück Musikgeschichte. Es war der 27. Juli 1983. Eine amerikanische Popkünstlerin bringt ihr erstes Album auf den Markt. Der Start einer unfassbaren und unvergleichlichen Karriere. Höhen und Tiefen, Skandale ohne Ende, Hochzeiten, Scheidungen, On-Off-Beziehungen, Kinder und vor allen Dingen Chart-Hits ohne Ende. Die Rede ist natürlich von Madonna, der Queen of Pop. Heute, vor genau 43 Jahren, ist ihr selbstbetiteltes Debütalbum rausgekommen. 8 Songs waren drauf und die meisten der Tracks hat sie sogar damals schon selbst geschrieben. Respekt, die Queen of Pop, und wir spielen natürlich jetzt auch einen Song aus dem Album für euch auf der ersten Seite des Albums damals, auf Platte. Der erste Track war Lucky Star. Madonna, die Queen of Pop. Heute vor 43 Jahren ging's los mit dieser unglaublichen Karriere. Jetzt auf Arabella Bayern, Bayerns Musiksender.

Oma und Lambada. So tanzen wir in die neue Woche rein um 7.50 Uhr, 10 Minuten vor 8. Guten Morgen hier auf Arabella Bayern. Ja, und das Wetter, das lädt auch zum Tanzen.

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4: Ich bin Oliver Urbanke. Guten Morgen. In Frankreich und Spanien wüten aktuell verheerende Waldbrände. Hunderttausende Menschen sind in Gefahr. Bundesumweltminister Schneider dringt auch deshalb darauf, den Klimaschutz voranzutreiben. Katrin Müller berichtet.
5: In Frankreich im Großraum Bordeaux ist die Lage dramatisch. Rund 220.000 Menschen wurden seit Mitte letzter Woche wegen der Waldbrände in Sicherheit gebracht. Auch in Spanien geht es mit den Löscharbeiten nur mühsam voran. Der Klimawandel treffe unseren Kontinent besonders hart, sagt Bundesumweltminister Schneider. Er müsse gestoppt werden, damit Hitze, Dürre und Waldbrände in Zukunft nicht noch schlimmer werden.
4: Nach dem mutmaßlich islamistischen Terroranschlag am Rande des Christopher Street Days in Berlin ist der Tatverdächtige bei einem Polizeieinsatz getötet worden. Die tödlichen Schüsse seien in einer Kleingartenanlage am Rande Berlins gefallen, heißt es von der Polizei. An verschiedenen Orten in Berlin haben Menschen Blumen für die bei dem Anschlag getötete Frau und die Verletzten niedergelegt. Außerdem gab es gestern einen Trauermarsch mit Schweigeminute. Während Bayerns Schülerinnen und Schüler Ende der Woche in die Sommerferien starten, beginnt für die Fußballer des FC Bayern heute am Tegernsee die Vorbereitung auf die neue Saison. 3 öffentliche Trainingseinheiten sind geplant. Fans können die Profis heute, morgen und am Mittwoch bei den Übungen beobachten. Zum Abschluss gibt's dann am Donnerstag ein Testspiel gegen den FC Rottach-Egern.
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6: Die aktuellen Werte liegen bei 19 Grad in Zirndorf in Mittelfranken. Bad Wörishofen-Allgäu, da gibt es 17 Grad. Und Münchberg in Oberfranken 15. Heute geht es aber auch noch deutlich nach oben. Das kann ich euch schon mal versprechen. Wir erwarten Werte von 22 bis 28 Grad. Und im Laufe des Tages verziehen sich auch noch die letzten Wolken, die es jetzt momentan noch am Himmel gibt. Und dann kommt dann die Sonne raus und die bleibt auch zu Gast bei uns. Der Arabella Bahn Wettertrend verspricht uns nämlich für morgen, Mittwoch und Donnerstag weiterhin viel Sonne. Ab Mittwoch wird es drückend heiß und dann sind auch örtlich nochmal Hitzegewitter möglich. Aber die Sonne packt es da immer wieder, die Oberhand zu gewinnen. Morgen schon 25 bis 31 Grad, Donnerstag dann 33 bis 39 Grad. Also es geht immer weiter nach oben mit dem Thermometer in den nächsten Tagen.
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6: Um genau 2 Minuten nach 8 die wichtigsten Verkehrshinweise aktuell für euch in Bayern. Alles ab einer Dauer von 1/4 Stunde, weil so viel los ist. A8 Stuttgart Richtung München zwischen Adelzhausen und dem Dreieck Eschenried. Hier dauert es eine ganze Stunde leider länger. Dann haben wir die A9 Halle Leipzig Richtung Nürnberg zwischen Markt Schorgast und Dreieck Bayreuth-Kulmbach. Etwa 20 Minuten plus. A93 Rosenheim Richtung Kiefersfelden zwischen Reichenhardt und Kiefersfelden 50 Minuten mehr. A93 nochmal Weiden Richtung Holledau zwischen Ponholz und Regensburg-West. Hier gute 20 Minuten. Und die A96 noch Lindau Richtung München zwischen Blumenau und Sendling. Dort in den Baustellen etwa 1/4 Stunde plus. Die aktuellsten Bayernblitze haben wir auch, dank euch. Katja hat uns in Straubing in Niederbayern die Wittelsbacher Höhe durchgegeben. Und dann gibt's noch in Oberbayern in Bad Aibling die Frühlingsstraße von Theo. Für mehr 0800 4177 177. Dankeschön und kommt gut an.
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6: Und da hat's gerade eben nochmal zur 8-Uhr-Stunde zum Schulbeginn geklingelt überall. Und ich muss sagen, diese letzte Woche, das war immer die schönste Schulwoche im ganzen Schuljahr. Explizit die Woche vor den Sommerferien, weil da haben sich die Lehrer immer selbst überboten mit irgendwelchen Dingen, die sie mit uns gemacht haben. Von Eis essen gehen, über Filme gucken, Lieblingsplatten hören, bis hin zum Ausflug ins Freibad. Beste Zeit des Jahres in der Schule. Der Countdown für die Sommerferien läuft und bei uns gibt's Sommer, Sonne, Sonnenschein für die Ohren. 70er, 80er, 90er, gleich Bob Marley, Sun is Shining, direkt nach Bryan Adams. Guten Morgen.

Bob Marley und Beine gemacht haben damals. Funkstar Deluxe beim Song Sun is Shining. Aus den 90ern ist diese Version. Richtig cooles Teil. Macht gute Laune. 8:11, 11 Minuten nach 8 hier auf Arabella Bayern. Und da kommen nochmal richtig schöne Good News zum Start in die neue Woche für alle Eltern und Großeltern, die abends am Kinderbett sitzen und vorlesen. Egal, wie viele Hörspiele, Podcasts oder KI-Stimmen es mittlerweile zum Streamen gibt, ihr seid absolut unersetzlich. Das bestätigen auch Sprachforscher und Entwicklungspsychologen. Keine App und kein Algorithmus der Welt kann die Nähe, die eigene Stimme und die Geborgenheit ersetzen, wenn Mama oder Papa oder eben Oma und Opa live eine Geschichte vorlesen. Das stärkt nämlich die Bindung, beflügelt die Fantasie und ist für die Entwicklung durch nichts zu schlagen. Ja, es ist halt eben wie bei den besten Hits aus den 70ern, 80ern und 90ern. Echtes Gefühl wird nie alt und Gutes bleibt immer wichtig. 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Und das hier sind Womack & Womack mit Teardrops. Guten Morgen.

Lieblings-80er, Stempel drauf, Real Life, Send Me an Angel, hier auf Arabella Bayern. Bayerns Musiksender, 8.20 Uhr, 20 nach 8. Heute geht's ein bisschen wolkig los, ein paar Regentropfen sind hier und da auch noch unterwegs, aber später pustet der Wind alles weg und dann gibt's viel Sonne von Westen her bei 22 bis 28 Grad. Und eins muss ich ja mal sagen, ne? Also das ist schon ein bisschen frech. Das ist so wie damals über die Sommerferien Hausaufgaben aufzugeben. Ne? Bundeskanzler Merz baut mal eben schnell zur Sommerpause noch das Kabinett so komplett um, dass es uns komplett aus der Bahn wirft, ne? Damit wir schön über die Sommerzeit was zu tun haben. Neue Minister lernen, oder? Kommt ja keiner mehr zurecht. Man weiß ja gar nicht mehr, wer was ist, oder? Also, schönen Dank auch. Danke Merkel. Danke Merz natürlich. Und alles, was sonst noch wichtig ist für eure Montagmorgen. Es gibt zum Halb von Lisa Nagler im Arabella Bahn News Update. Vor noch die Band, die gerade alles wieder abräumt mit ihrem 25. Studioalbum. Eingeschlagen wie eine Bombe. Hier sind die Stones und Miss You.

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8: Mit Lisa Nagler, schönen guten Morgen. Wie sicher sind unsere Christopher Street Day Veranstaltungen? Innenminister Herrmann lässt die Konzepte nach dem mutmaßlichen Anschlag am CSD in Berlin überprüfen. Darunter mehr Absperrungen, andere Routen und zusätzliche Polizeikräfte. Auf längere Sicht plant Herrmann Videoüberwachung und Live-Gesichtserkennung mit künstlicher Intelligenz. Die nächsten CSDs bei uns sind in Kempten oder auch Nürnberg. Sie gehört zu den meistbefahrenen Strecken in ganz Bayern. Pendler in Regensburg und Nürnberg atmen auf. Seit über 3 Monaten ist die Zugstrecke zwischen beiden Städten komplett dicht. Ab heute fährt die S-Bahn-Linie 3 wieder, zumindest im Stundentakt. Am Freitagabend soll die Strecke wieder vollständig freigegeben werden. Bitte haltet euch an die Regeln auf der Isar im Raum München. Nach 2 Rettungseinsätzen bei Großhesselohe erinnert die Münchner Polizei daran. 2 Schlauchbootgruppen hatten am Wochenende die Beschilderungen übersehen und sind in starke Wasserwalzen geraten. Alle konnten zum Glück unverletzt gerettet werden.
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9: Das ist ein schöner Auftakt für eine sehr, sehr heiße und sonnige Woche. Also zunächst mal sind heute noch ein paar Wolken unterwegs und ein paar Tropfen lassen sich hier und da auch nochmal feststellen. Später dann von Westen her sonniger und die Temperaturen gehen heute auf 22 bis 28 Grad hoch. Wir gucken mal auf die aktuellen Werte. Da liegen wir momentan in Memmingen im Allgäu bei 18 Grad, Kulmbach, Oberfranken 17 und Dinkelsbühl, Mittelfranken bei 16 Grad. Wie geht's weiter in den nächsten Tagen? Der Arabella Bayern Wettertrend, der verspricht auch richtig schönes Wetter. Morgen, Mittwoch und Donnerstag Sonne satt, nur hier und da mal ein bisschen leichte Bewölkung, aber alles harmlos, es bleibt trocken. Außer ab Mittwoch hier und da, vor allem Richtung Alpen, mal ein Hitzegewitter mit drin, damit die Luft mal durchgereinigt wird. Aber ansonsten, wie gesagt, Sommer pur mit weiterhin steigenden Temperaturen. 25 bis 31 Grad schon morgen, Mittwoch bis 37 und am Donnerstag zwischen 33 und 39 Grad.
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9: Um 8:58 die wichtigsten Verkehrshinweise aktuell für euch in Bayern. Alles aber eine Dauer von 1/4 Stunde, weil so viel los ist. Oder starten wir auf der A8. Stuttgart Richtung München. Zwischen Odelshausen und dem Eschenrieder Dreieck, da entspannt sich die Lage aktuell 1/4 Stunde mehr. A9 Halle Leipzig Richtung Nürnberg zwischen Markt Schorgast und dem Dreieck Bayreuth-Kulmbach knappe 1/2 Stunde mehr. Dann sind wir auf der A92 Deggendorf Richtung München. Zwischen Deggendorf Mitte und Plattling Nord 1/4 Stunde plus. Dicke kommt's leider nach wie vor auf der A93 Rosenheim Richtung Kiefersfelden. Zwischen dem Inntal-Dreieck und Kiefersfelden 1 Stunde Geduld bitte. Und zu guter Letzt noch die A96 Lindau Richtung München in der Baustelle am Autobahnende zwischen Blumenau und Sendling. Ja, etwa 20 Minuten plus. Die aktuellsten Bayernblitze haben wir auch für euch. Dank euch nämlich, weil diese uns immer meldet. Vielen Dank an dieser Stelle nochmal dafür. Es wird zum einen fotografiert in Bad Aibling in der Frühlingsstraße. Das hat uns gerade eben Christian auch nochmal bestätigt in Oberbayern. Vielen Dank dafür. Und außerdem haben wir noch einen weiteren Blitzer in Lauf an der Pegnitz in der Neunkirchener Straße. Das Ganze von Karl. Wenn ihr noch was habt, was wir nicht haben, 0800 4 177 177, die Nummer zum Durchklingeln, und die ist kostenlos. Dankeschön.
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9: Und mit der super coolen, groovigen Nummer von Soul to Soul freue ich mich drauf. Back to Life. Außerdem Roxette, Joyride. Und wir starten mit Man Without Hats.
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9: Safety Dance.
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9: Auf geht's.
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Hello.

Superlässig, Soul to Soul, Back to Life, 8.48 Uhr, gleich 10 Minuten vor 9 am Montag. 22 bis 28 Grad gibt es heute. Schauer und Gewitter, die jetzt noch zum Teil unterwegs sind, lassen am Nachmittag spätestens nach. Denn von Westen her setzt sich öfter die Sonne durch. Durch den lebhaften Wind werden die letzten Wolken auch noch schnell weggepustet. Wunderbar, also die Wetterkurve, die stimmt schon mal. Und was sonst noch so los ist am Montagmorgen und was wichtig ist, das hat Oliver Urbanke für euch. Umvoll in den Arabella Bayern Nachrichten. Bis dahin noch 70er, 80er, 90er. Bayerns Musiksender jetzt mit Billy Joel und My Life. Guten Morgen!

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6: Ich bin Oliver Urbanke. Guten Morgen. Nach dem mutmaßlich islamistisch motivierten Anschlag am Rande des Christopher Street Days in Berlin und dem Tod des Tatverdächtigen fragen sich viele, weshalb der polizeibekannte mutmaßliche Täter auf freiem Fuß war, obwohl er bereits verurteilt war. Dirk Zeidler berichtet aus Berlin.
7: Weshalb war er trotzdem frei? Das fragen sich viele Menschen. Innenminister Dobrindt verspricht, die Umstände zu prüfen. Im Fokus steht dabei die Frage, warum die Jugendstrafe zur Bewährung ausgesetzt wurde. Dass man in diesem Maße der Gefährdung zu einer Bewährungsstrafe kommt, sei sicherlich nicht nachvollziehbar, sagte Dobrindt dem Sender RTL.
6: Nach dem Anschlag auf den CSD ist das Brandenburger Tor gestern in den Regenbogenfarben angeleuchtet worden. Die Farben gelten als Symbol der queeren Szene und stehen für Vielfalt und Toleranz. Außerdem sind gestern in Berlin und bundesweit Menschen zusammengekommen, um zu trauern und der Opfer zu gedenken. Auch ein Trauermarsch mit Schweigeminute gab es. Hepatitis ist in Bayern offenbar auf dem Rückzug. Im laufenden Jahr wurden knapp 550 Hepatitis-Infektionen weniger diagnostiziert als im gleichen Vorjahreszeitraum. Gesundheitsministerin Gerlach wirbt unterdessen eindringlich weiter für eine möglichst frühe Hepatitis-B-Impfung bei Kindern.
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8: Die aktuellen Werte liegen bei 18 Grad in Hammelburg in Unterfranken, 19 in Friedberg in Schwaben und Landsberg am Lech in Oberbayern 18 Grad. Der heutige Tag sieht eigentlich ganz ordentlich aus, auch wenn erstmal noch ein paar Wolken und auch ein paar Regentropfen unterwegs sind. Zum Teil kann es auch noch mal kurz gewittern, aber dann ab dem Nachmittag kommt von Westen her die Sonne raus und die bleibt dann auch bei uns. Heute 22 bis 28 Grad in der Spitze. Der Arabella Bayern Wettertrend morgen Mittwoch und Donnerstag. Ganz viel Sonne, wenig lockere Wolken dazu. Die Temperaturen steigen von Tag zu Tag. 25 bis 31 Grad gibt's morgen. Mittwoch bis zu 37 Grad. Am Donnerstag dann 33 bis 39 Grad.
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8: Um 9:02 die wichtigsten Verkehrshinweise aktuell für euch in Bayern. Alles ab einer Viertelstunde. Ist doch eine Menge los, muss man sagen. Die A7 Füssenreute Richtung Ulm zwischen Föhringen und Nersingen. Hier dauert's gute 50 Minuten länger. Dann die A9 Halle-Leipzig Richtung Nürnberg zwischen Marktschorgast und Dreieck Bayreuth-Kulmbach. Hier liegen wir bei 25 Minuten. A93 Rosenheim Richtung Kiefersfelden. Es wird einfach nicht besser. Zwischen dem Inntal-Dreieck und Kiefersfelden eine Stunde Zeitverlust. Und die A96 noch Lindau Richtung München zwischen Gräfelfing und Sendling. Die beiden Baustellen, die staumäßig so ineinander übergehen, 25 Minuten mehr. Die aktuellsten Bayernblitzer haben wir auch für euch. Einmal wird fotografiert im Allgäu in Memmingen in der Sedanstraße. Dankeschön Bernd fürs Durchgeben und in Niederbayern in Straubing die Wittelsbacher Höhe von Katja. Für mehr gerne durchklingeln. Die Nummer ist kostenlos 0800 4177 177. Danke euch, kommt gut an.
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8: Ja, der ein oder andere plant jetzt schon mal, was er so alles einpackt, hat vielleicht schon mal so einen kleinen Wäschestapel zu Hause rumliegen, nach dem Motto, das ziehe ich jetzt vor dem Urlaub nicht mehr an, weil das möchte ich ja mitnehmen in den Urlaub. Der Countdown zu den Sommerferien läuft und wir liefern euch 70er, 80er, 90er, gleich mit Mike and the Mechanics, Everybody Gets a Second Chance, vor noch James Brown, Living in America.

0: Ja, everybody gets a second chance. Und für diejenigen, die es heute Morgen verpasst haben, jetzt hier die zweite Chance mit einzusteigen.
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0: Genau, neue Woche, neues Hitpuzzle. Diese Woche die normale Edition, wie ihr es kennt. Jeden Tag gibt es aus einem 70er, 80er, 90er Song einen anderen Ausschnitt. Mal aus der Mitte, mal vom Anfang, mal vom Ende vielleicht. Das Ding ist halt, diese Ausschnitte sind sehr, sehr kurz. Es sind kleine akustische Puzzleteilchen. Und wer es richtig im Kopf zusammenpuzzelt und auf den richtigen Song kommt, der landet im Jackpot. Und am Freitag geht dann ein Arabella Bayern Design des DAB Plus Radio raus. Und jetzt kommen wir zum heutigen Montagsausschnitt, der es wirklich auch schon wieder sehr in sich hat. Da geht es ja wirklich schon gleich gut los. Achtung, bitteschön. Ja, das war's. Au! Mehr haben wir nicht von diesem Song. Aktuell jedenfalls. Morgen gibt es einen neuen Ausschnitt, falls ihr es noch nicht wissen solltet, was wir da suchen. Wenn ihr es aber doch schon irgendwie ahnt, dann ruft doch gerne schon mal durch. 0800 4177 177 oder schickt eine Nachricht ins Studio über arabella-bayern.de oder über unsere kostenlose App. Da gibt es oben eine Leiste, da ist der Studio-Chat-Button drin. Und wenn ihr den anklickt, dann landet ihr bei uns direkt im Studio. Ich drücke euch die Daumen.

Das ist Springfield in Private. 22 bis 28 Grad heute. Es ist relativ windig. Es sind auch noch dichte Wolken unterwegs, teilweise auch Schauer und auch Gewitter. Ab dem Nachmittag klart es aber auf von Westen her. Da kommt dann die Sonne raus. Also es ist der Auftakt, der so ein bisschen holprig ist in eine doch sehr schöne Woche. Mehr dazu gibt es dann um halb nach dem Arabella Bahn News Update mit Lisa Nagler. Und noch ein wichtiger Tipp für den Feierabend heute. Denn ab heute läuft der traditionelle Sommerschlussverkauf, auch wenn es den eigentlich ja seit 2004 gar nicht mehr offiziell gibt. Aber die Geschäfte hauen natürlich jetzt zum Ende des Sommers bzw. der Sommermode richtig einen raus. Also ab heute gibt es die dicken Prozentzeichen überall zu sehen. Und wer mega, mega, mega Schnäppchen machen will, der wartet noch bis Mitte August. Da gehen dann nochmal mehr Prozente drauf. Allerdings gibt es dann halt auch nur noch ausgesuchte Farben und Größen. Ne? Also wer die volle Auswahl haben will und schon ordentlich Prozente, in den nächsten Tagen ist eure Gelegenheit. Und bei uns gibt es auch immer die volle Bandbreite. 70er, 80er, 90er. Bayerns Musiksender, jetzt mit den Spinners und Working My Way.

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10: Mit Lisa Nagler, schönen guten Morgen. Bunt, tolerant und offen. Unter anderem die Stadt München setzt heute ein Zeichen. Nach dem mutmaßlichen Anschlag beim Christopher Street Day in Berlin. Mit einer Mahnwache auf dem Münchner Marienplatz, 19 Uhr geht's hier los. Innenminister Herrmann prüft unterdessen die Konzepte für die nächsten CSDs bei uns im Freistaat. Die sind in Nürnberg oder auch in Kempten. Darunter mehr Absperrungen und Polizeikräfte. Kein Wasser zum Zähneputzen, Duschen oder auch Kaffee kochen. Bis heute Mittag um 12 Uhr. Die Stadtwerke Forchheim modernisieren die Trinkwasserversorgung, nehmen einen neuen Hochbehälter für den Gemeindeteil Serlbach in Betrieb. In den neuen Hochbehälter wurden rund 2 Millionen Euro gesteckt. Ein beliebtes Reiseziel jetzt auch in den Sommerferien bei uns in Bayern ist Venedig. Die Lagunenstadt hat in diesem Jahr über 5 Millionen Euro an Eintrittsgeldern eingenommen. So viel wie noch nie, seit es die Gebühren gibt, gute zwei Jahre. 650.000 Tagesbesucher waren in Venedig. Im Schnitt zahlen Touristen an 60 Tagen im Jahr Eintritt. Das sind um die 10 Euro.
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11: Ja, es sieht noch sehr sparsam aus, das muss man schon sagen. Es sind viele Wolken unterwegs und es ist auch noch nass zum Teil. Es gibt auch stellenweise nochmal Gewitter, aber die Kurve zeigt nach oben. Heute im Laufe des Tages von Westen her Wetterbesserung. Die Sonne kommt raus, Temperaturen 22 bis 28 Grad. Momentan liegen wir bei 21 Grad in Wendelstein in Mittelfranken. Burg Lengenfeld in der Oberpfalz 18 und 22 in Lindau am Bodensee. Wie geht's denn weiter in den nächsten Tagen? Ich kann euch sagen, es wird traumhaft. Ganz viel Sonnenschein, Dienstag, Mittwoch und Donnerstag. Dazu nur ein paar lockere Wolken. Ab Mittwoch steigt dann aber auch in der Hitze die Gefahr für örtliche Hitzegewitter. Vor allen Dingen an den Alpen, aber ansonsten wirklich einfach nur traumhaft. Morgen 25 bis 31 Grad, Mittwoch bis 37 und Donnerstag schweißtreibende 33 bis 39 Grad. In den Nächten liegen die Tiefstwerte zwischen 11 und 21 Grad.
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11: Viel los heute Morgen, geht ja gut los mit der neuen Woche. 3 Minuten nach 9:30 die wichtigsten Verkehrshinweise, alles ab einer Viertelstunde. A7 Füssen-Reute Richtung Ulm, zwischen Vöhringen und Nersingen, hier 1 Stunde Geduld bitte. Dann die A8 Stuttgart Richtung München, zwischen Augsburg-West und Dasing, 1/2 Stunde plus. A9 Halle-Leipzig Richtung Nürnberg, zwischen Marktschorgast und dem Dreieck Bayreuth-Kulmbach, hier braucht ihr knappe 20 Minuten mehr. Dann sind wir nochmal auf der A93 Rosenheim Richtung Kiefersfelden, zwischen dem Inntal-Dreieck und Kiefersfelden. Fällen immer noch eine ganze Stunde mehr. Und A96 Lindau Richtung München zwischen Gräfelfing und Sendling in den Baustellen 20 Minuten plus. Die aktuellsten Bayernblitze haben wir auch für euch. Einmal in Zapfendorf, die Lichtenfelser Straße. Das Ganze kam hier von Christian. Und außerdem haben wir noch einen Blitzer für euch in Niederbayern in Straubing, die Wittelsbacher Höhe von Katja. Für mehr 0800 4177 177. Dankeschön.
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11: Oh, mit Duran Duran. Notorious. Außerdem Phil Collins. Don't lose my number. Und wir starten mit Michael Jackson. The way you make me feel aus seinem Bad Album. Morgen.
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Annie Lennox, Walking on Broken Glass, 9:41, gut 20 vor 10. 27. Juli 1983, da wird Musikgeschichte geschrieben, denn eine junge Popkünstlerin bringt ihr allererstes Album auf den Markt. Das ist der Startschuss für eine wirklich beispiellose Weltkarriere. Höhen und Tiefen, Skandale ohne Ende, Ehenscheidungen und vor allen Dingen Welthits am laufenden Band. Die Rede ist hier natürlich von Madonna. Und heute, vor genau 43 Jahren, kam ihr erstes selbstbetiteltes Debütalbum raus. 8 Songs waren insgesamt drauf und die meisten davon hat sie damals schon selbst geschrieben. Und wir blicken zurück mit einem der ganz, ganz großen Hits von diesem Album. Hier ist Madonna, das Original. Holiday. Heute, vor 43 Jahren, wurde der Grundstein für ihre Karriere gelegt.

Duran Duran, Notorious hier auf Arabella Bayern, Bayerns Musiksender. Euch einen schönen Start in die Woche, auch wenn der momentan noch ein bisschen grau aussieht am Himmel. Das wird schon noch im Laufe der nächsten Stunden. Und jetzt geht's bei uns hier schon auf jeden Fall mal die Sonne auf, denn ab 10 Uhr für euch Cora Weidner. Die bringt euch vom Vormittag in den Nachmittag mit 70ern, 80ern, 90ern in der nächsten Stunde mit dabei. Zum Beispiel Elton John, Human League, Rod Stewart, Lionel Richie, Whitney Houston. Wahnsinn. Riesenstar-Aufgebot und natürlich auch Cora Weidner. Ganz viel Spaß. Jetzt noch vorher Hot Chocolate und Phil Collins.

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6: Ich bin Oliver Urbanke. Miete und Nebenkosten überfordern immer mehr Menschen in Deutschland. In einer YouGov-Umfrage gab knapp die Hälfte der Befragten an, dass sie sich ihre Wohnkosten gerade noch so leisten können. Katrin Müller berichtet.
7: Miete, Wasser, Heizung, auch das ist teurer geworden. Nur rund jeder dritte Mieter kann sich seine Wohnkosten nach eigenen Angaben noch gut leisten. In der Umfrage vor 3 Jahren war es noch etwa jeder zweite. Laut Faustregel sollten die Wohnkosten maximal 30% des Haushaltsnettoeinkommens betragen. Rund 60% der Mieter liegen da deutlich drüber.
6: Die schweren Waldbrände in Frankreich und Spanien breiten sich weiter aus. Zehntausende weitere Menschen mussten in Sicherheit gebracht werden. In Frankreich nähert sich ein Feuer Bordeaux. Über weiten Teilen der Stadt liegt Brandgeruch. Die Menschen in der Stadt sind dazu aufgerufen, Türen und Fenster geschlossen zu halten, um sich vor dem giftigen Rauch zu schützen. Auch in Spanien sind die Waldbrände weiter außer Kontrolle. Der Wind hat riesige Aschewolken in die Hauptstadt Madrid getragen. Nach tagelanger Hängepartie um den Posten des Bundesverkehrsministers gibt's jetzt wohl eine Lösung. Der bisherige parlamentarische Geschäftsführer in der Bundestagsfraktion Steffen Bilger wird Patrick Schnieder ablösen. Bundeskanzler Merz werde den 47-Jährigen für den Posten vorschlagen, heißt es. Die Entlassung Schnieders und die Ernennung Bilgers soll dann übermorgen durch Bundespräsident Steinmeier erfolgen. Während Bayerns Schülerinnen und Schüler Ende der Woche in die Sommerferien starten, beginnt für die Fußballer des FC Bayern heute am Tegernsee die Vorbereitung auf die neue Saison. 3 öffentliche Trainingseinheiten sind geplant. Fans können die Profis heute, morgen und am Mittwoch bei den Übungen beobachten. Zum Abschluss gibt's dann am Donnerstag ein Testspiel gegen den FC Rottach-Egern.
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8: Gerade ist es noch richtig schön kühl, also schön lüften, bevor es die nächsten Tage wieder super warm wird. 22 bis 27 Grad werden es in der Spitze heute. In der ersten Tageshälfte ziehen auch noch dichte Wolken durch Bayern mit viel Regen teilweise. Aber im Laufe des Tages lassen die Schauer dann auf jeden Fall nach. Und später am Nachmittag kommt die Sonne auch immer öfter noch zum Zug. Dazu weht ein ordentlicher Wind, teils ist es richtig böig. Morgen geht es dann deutlich freundlicher weiter. Am Dienstag scheint von der Früh weg in weiten Teilen die Sonne. Nur vom Fichtelgebirge bis zum Bayerischen Wald und an den Alpen halten sich anfangs noch so ein paar Restwolken. Nachmittag werden es dann sommerliche 25 bis 30 Grad. Und übermorgen bringt der Mittwoch viel Sonne. Da geht es dann wieder weiter mit dem Hochsommer. Nur in den Alpen sind am Nachmittag vereinzelt Hitzegewitter möglich. Trotzdem werden es aber 30 bis 36 Grad heiß.
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9: Schönen Vormittag, ich bin Ingmar aus der Arabella Bayern Verkehrszentrale und ich habe für euch die 3 längsten Staus aktuell auf Bayerns Straßen. Zuerst der Blick auf die A7 Füssen Richtung Ulm zwischen Vöhringen und Nersingen. Der Stau mit dem längsten Zeitverlust, 1 Stunde verliert ihr hier, der Stau ist knapp 6 Kilometer lang. Dann weiter auf die A8 Stuttgart Richtung München zwischen Augsburg-West und Dasing, 4 Kilometer Stau, Zeitverlust hier bei einer 1/2 Stunde. Und dann noch auf der A93 Rosenheim Richtung Kiefer. Kiefersfelden zwischen dem Dreieck Inntal und Kiefersfelden der längste Stau, 9 Kilometer Zeitverlust bei einer Dreiviertelstunde. Ich wünsche euch eine gute Fahrt. Wenn ihr in einem der Staus steht, dann ganz, ganz viel Geduld. Und alle aktuellen Staus findet ihr auch immer in unserer kostenlosen Arabella Bayern App.
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8: In den nächsten Tagen soll es wieder richtig heiß werden. Irgendwer muss jetzt also dafür sorgen, dass genügend Eiswürfel oder Vanilleeis für Eiskaffee in der Gefriere ist. Heute aber noch normaler heißer Kaffee mit dem in der Hand und mit diesem 80er von Heaven 17 geht's in die neue Woche. Servus auf Arabella Bayern.

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1: An diesem Samstag wird Großgeburtstag gefeiert und zwar in Niederbayern. Der Freizeitpark Bayernpark in Reisbach wird 35 Jahre alt. Gefeiert wird von 9 bis 22 Uhr. Neben den ganzen Achterbahnen und Karussells gibt's Live-Musik. Es gibt Aktionen für die Kiddies und ganz viele Geburtstagsüberraschungen. Karten für Samstag gibt's nur vorab online. Das bitte beachten und zwar für 35 Euro. Und in Oberfranken reist ihr am Wochenende durch die Zeit. Es geht nämlich ab ins Mittelalter. Auf Burg Rabenstein in Ahorntal ist von Freitag bis Sonntag Mittelaltermarkt mit historischem Lager, mit Handwerkern, Feldschlachten, Gauklern oder auch Feuershows am Abend. Das wird richtig schön bei der Kulisse der 800 Jahre alten Burg. Wenn ihr euch vorher die Karten online holt, dann sind sie ein bisschen billiger. Erwachsene zahlen 12 Euro und Kinder 6. Und was im August sonst noch so bei uns in Bayern los ist, das lest ihr auf arabella-bayern.de. Und jetzt hoffe ich, kommt ihr gut in diese neue Woche. Und zwar mit Lionel Richie und Cela.

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5: Da rollt die nächste Hitzewelle auf uns zu. Erstmal aber noch zu heute. Da sind die Temperaturen recht moderat, noch bei 22 bis 27 Grad. In der ersten Tageshälfte auch noch dichte Wolken und verbreitet Schauer. Die klingen im Tagesverlauf aber langsam ab, sodass die Sonne immer öfter rauskommt. Der Westwind, der frischt aber ein bisschen auf. Morgen zeigt sich der Dienstag dann meistens sonnig und freundlich, nur in Richtung Bayerischer Wald. Fichtelgebirge und Alpen gibt's noch letzte Wolkenreste. Die Temperaturen liegen nachmittags zwischen 25 und 30 Grad. Übermorgen steht am Mittwoch dann verbreitet sonniges und heißes Sommerwetter an. Nur bei den Alpen, da kann es nachmittags mal einzelne Gewitter geben.
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6: Schönen Vormittag, Andi hier aus der Arabella Bayern Verkehrszentrale mit den wichtigsten Verkehrshinweisen aktuell für euch in Bayern. Wir legen los mit einer Stunde Zeitverlust auf der A7 Füssenreute Richtung Ulm zwischen Illertissen und Nersingen, 8 Kilometer Stau. Dann haben wir einen Unfall auf der A8 München Richtung Salzburg zwischen Bergen, Siegsdorf West. Rechter Fahrstreifen ist hier blockiert und es staut sich auch schon 4 Kilometer. Zeitverlust liegt bei einer halben Stunde. Und nochmal eine halbe Stunde haben wir auf der A93 Rosenheim Richtung Kiefersfelden zwischen dem Dreieck Interl und Kiefersfelden. Hier sind es 9 Kilometer Stau. 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

Noch entspannter geht's kaum durch den Montagvormittag. Wir starten ganz langsam in die neue Woche auf Arabella Bayern. Manche Musikgeschichten, die sind schon echt super verrückt. Da liegt ein Song einfach mal über 30 Jahre in der Schublade und plötzlich könnte er doch noch das Licht der Welt erblicken. Genauso ist es wohl gerade bei George Michael und Elton John. George Michaels langjähriger Manager und Cousin hofft nämlich, ein unvollendetes Duett der beiden endlich fertigstellen zu dürfen. Der Song heißt This Kind of Love und soll seit Jahrzehnten in den Archiven schlummern. Die Verbindung zwischen George Michael und Elton John, die war ja sowieso schon immer eine ganz besondere. Don't Let the Sun Go Down on Me ist ja immer noch legendär. Noch fehlt aber wohl die offizielle Erlaubnis von Elton John. So lange würde ich sagen, hören wir ihn halt solo. Der ist ja auch super. I don't wanna go on with you like that. Jetzt auf Arabella Bayern.

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5: Ich bin Justin Hamm. Der mutmaßliche Täter des Anschlags auf den CSD in Berlin war gestern von der Polizei erschossen worden. Ein zweiter bisher Tatverdächtiger ist nun wieder auf freiem Fuß, berichtet der Spiegel. Der Vorwurf, dass der Iraner mit in dem Auto saß, das in die Menschenmenge fuhr, hat sich dem Bericht nach nicht erhärtet. Bei dem Attentat wurde eine Frau getötet und fast 30 Menschen verletzt. Trotz des Anschlags beim Berliner CSD sollen die Pride-Veranstaltungen in Nürnberg wie geplant stattfinden. Höhepunkt ist das Wochenende vom 8. und 9. August mit großer Demo, Bühnenprogramm und queerem Spätshoppen. Das Sicherheitskonzept soll aber vorher nochmal mit Stadt und Polizei besprochen werden. Ab kommendem Jahr fallen auf viele alkoholische Getränke höhere Steuern an. Eine Mehrheit befürwortet diesen Schritt laut einer aktuellen Forsa-Umfrage. Bezweifelt wird allerdings, ob dadurch der Alkoholkonsum insgesamt sinkt. Jan-Henne Reitze berichtet.
6: 20% mehr Steuern auf Schnaps, auch Mischgetränke damit oder Sekt werden ab dem kommenden Jahr stärker besteuert. Eine große Mehrheit findet das gut. Die Bundesregierung erhofft sich knapp 500 Millionen Euro Mehreinnahmen im Jahr. Bei Bier und Wein bleibt alles wie es ist. Viele Befragte glauben, dass davon dann mehr getrunken wird, um der Steuererhöhung auszuweichen.
5: Miete ist teuer, zum Wohnungskauf fehlt vielen aber auch das Geld. Zu diesem Ergebnis kommt eine neue Umfrage der Postbank. Demnach kann sich rund die Hälfte der Befragten die Miete gerade so leisten. Knapp 2/3 zahlen 30% ihres Nettoeinkommens und mehr fürs Wohnen. Knapp jeder zweite Mieter würde lieber in den eigenen 4 Wänden wohnen. Dafür fehlt allerdings oft das nötige Eigenkapital.
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7: Den Rest der Woche ist die Freizeitbeschäftigung auf jeden Fall klar und zwar Abkühlung. Heute aber ist erstmal noch recht durchwachsen das Wetter. Viele Wolken und immer wieder Schauer in weiten Teilen Bayerns in der ersten Tageshälfte. Im weiteren Verlauf beruhigt sich das Wetter aber allmählich. Die Schauer werden seltener und die Sonne setzt sich mehr und mehr durch. Dafür weht aber ein ordentlicher Wind heute bei 22 bis 27 Grad. Morgen bringt der Dienstag dann wieder viel Sonnenschein. Nur ganz im Osten und an den Alpen hängen in der Früh noch so ein paar Restwölkchen. Die Temperaturen steigen am Nachmittag aber schon auf 25 bis 30 Grad. Und übermorgen wird es am Mittwoch dann sonnig und sehr, sehr warm bis heiß. Nur in den Alpen sind vereinzelt Hitzegewitter drin.
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8: Schönen Vormittag, hier ist Andi aus der Arabella Bayern Verkehrszentrale mit den wichtigsten Verkehrshinweisen aktuell für euch in Bayern. Wir legen los auf der A7 Füssenreuth Richtung Ulm. Hier braucht ihr eine Stunde länger zwischen Illertissen und Nersingen. 7 Kilometer staut sich's hier. Einen Unfall haben wir auf der A8 München Richtung Salzburg zwischen Bergen und Siegersdorf West. Hier ist der rechte Fahrstreifen blockiert und es staut sich auf 7 Kilometern. Zeitverlust liegt bei einer Dreiviertelstunde. Und nochmal eine Dreiviertelstunde länger braucht ihr auf der A9 München Richtung Nürnberg zwischen dem Dreieck Holledau und Lending. 10 Kilometer Stau. Gute Fahrt und alle aktuellen Staus auch immer in der kostenlosen Arabella Bayern App.
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7: Frühstücken, Wandertag, Projekttage, Eis essen oder Film schauen, das klingt nach letzter Schulwoche vor den Sommerferien. Was hab ich das geliebt früher? Bedeutet aber auch für die Mamas und Papas da draußen spontane, riesige Semmelbestellungen in der Früh, weil die Kinder wieder vergessen haben, dass sie was mitbringen müssen. Kommt gut durch diese letzte Schulwoche hier auf Arabella Bayern und zwar mit The Proclaimers. 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

Überall in Bayerns Innenstädten leuchten seit heute wieder die roten Schilder. Sale reduziert, Prozente, alles muss raus. Der Sommerschlussverkauf ist gestartet. Servus auf Arabella Bayern am Vormittag. Los geht's traditionell ja immer am letzten Montag im Juli, also in diesem Jahr genau heute. Der Handelsverband sagt, vor allem viele Textil- und Modegeschäfte machen mit. Klar, die wollen ihre ganzen kurzen Sommersachen loswerden. Aber auch Baumärkte, Möbelhäuser, Sporthändler oder auch Elektronikläden haben in den kommenden Tagen Sonderangebote im Programm. Viele Händler wollen Platz schaffen für die Herbstware und für alle, die gerne stöbern oder gezielt auf Schnäppchenjagd gehen, könnten sich die nächsten zwei Wochen also besonders lohnen. Was für ein schöner Start in die neue Woche und vor allem in die Sommerferien.

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14: Pünktlich zum Start der Sommerferien wird's heiß diese Woche. Heute ist der letzte unbeständige Tag noch mit dichten Wolken und viel Regen in der ersten Tageshälfte. Ab Nachmittag spätestens lässt der Regen dann aber nach. Dann zeigt sich auch häufiger die Sonne. Dazu gibt's einen ordentlichen Wind mit teils sogar stürmischen Böen und 22 bis 27 Grad. Morgen am Dienstag wird es in Bayern dann überwiegend sonnig, nur vom Fichtelgebirge bis in den Bayerischen Wald und auch an den Alpen halten sich noch einzelne Restwolken. Am Nachmittag liegen die Temperaturen dann zwischen 25 und 30 Grad. Übermorgen viel Sonne am Mittwoch, schwacher Wind und auch hochsommerliche 30 bis 36 Grad. Nur an den Alpen, da sind einzelne Gewitter möglich.
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15: Schönen Vormittag, hier ist Andi aus der Arabella Bayern Verkehrszentrale mit den wichtigsten Verkehrshinweisen aktuell für euch in Bayern. Es hat gekracht auf der A9 München Richtung Nürnberg. Zwischen dem Rastplatz Rohrbach-Ottersried und Langenbruck läuft aktuell die Unfallaufnahme. Hier sind sowohl der rechte Fahrstreifen als auch der Standstreifen gesperrt und es staut sich in dem Bereich auch schon. Zeitverlust liegt hier bei über einer halben Stunde. Eine Gefahrenmeldung von der A92 Deggendorf Richtung München. Hier liegt ein Plastikteil zwischen Deggendorf Mitte und dem Kreuz Deggendorf auf der Fahrbahn. Da bitte aufpassen. Und noch eine Meldung von der A99, der Westumfahrung Richtung Lindau. Auch hier Stau nach einem Unfall. Ein defekter LKW steht im Tunnel Aubing und es staut sich. Zeitverlust liegt bei über 20 Minuten. Gute Fahrt und alle aktuellen Staus auch immer in der kostenlosen Arabella Bayern App.
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Oasis bringt uns durch den ersten Arbeitstag der Woche, falls ihr heute am Montagmittag noch ein bisschen im Wochenende festhängt. Bei uns auf Arabella Bayern gibt's immer die besondersten Geschichten zu unseren Songs. Und Englishman in New York, der ist gleich in der Playlist von Sting, der war tatsächlich eine echte Person. Ich weiß nicht, ob ihr es wusstet. Quentin Crisp, ein exzentrischer britischer Autor, den Sting damals sehr, sehr bewundert hat. Und Crisp war damals eben genau von London nach Manhattan gezogen. Und genau diese Begegnung hat Sting dann zu Titel und Text inspiriert. Und das ist eigentlich das Schöne an dem Song. Dahinter steckt keine erfundene Figur, keine Fiktivität, sondern ein ganz konkreter, auffälliger Gentleman mitten in New York. Hier ist Sting mit Englishman in New York.

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10: Ich bin Justin Hamm. Mit seiner umstrittenen Ausstellung Körperwelten wurde er berühmt. Jetzt ist der Leichenpräparator Gunther von Hagens im Alter von 81 Jahren gestorben. Das hat seine Familie mitgeteilt. Von Hagens hatte die Plastination erfunden. Dabei wird Körperflüssigkeit durch Kunststoff ersetzt und so Gewebe haltbar gemacht. Der Mediziner hatte immer wieder betont, nach seinem Tod selbst so präpariert werden zu wollen. Bauen in Bayern ist zuletzt wieder deutlich teurer geworden. Laut Behördenzahlen hat der Quadratmeter Bauland letztes Jahr im Schnitt 428 Euro gekostet. Das waren knapp 50 Euro mehr als im Jahr davor. In Oberfranken kostete der Quadratmeter im Schnitt nur 130 Euro, in Oberbayern dagegen fast 1200. Haupttreiber ist München mit einem Durchschnittspreis von knapp 3500 Euro pro Quadratmeter. Nach dem Anschlag auf den CSD in Berlin gab es Hinweise darauf, dass sich ein zweiter Mann im Tatauto befand. Nun hat die Polizei den Verdächtigen freigelassen. Das berichtet der Spiegel. Demnach habe sich der Verdacht nicht erhärtet. Dennoch wird weiter ermittelt, wer den getöteten mutmaßlichen Täter unterstützt hat. Bei dem Anschlag am Samstag starb eine Frau. Fast 30 Menschen wurden verletzt. Venedig verlangt Eintritt und macht damit richtig Kohle. Nach dem Ende der Bezahlsaison hat die Stadt nun Bilanz gezogen. Mehr als 5 Millionen Euro kamen zusammen. Claudia Wächter, geht der Plan der Stadt auf?
11: Damit will man eigentlich den Massenansturm besser kanalisieren, Touris abschrecken, dann zu kommen, wenn es besonders voll ist. Bisher kostet das Tagesticket in der Regel 10 Euro. Bald könnte es 5-mal so teuer werden. Kritiker sagen seit langem, das Ganze sei reine Abzocke.
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12: Gerade ist es noch richtig schön kühl, also schön lüften, bevor es die nächsten Tage wieder super warm wird. 22 bis 27 Grad werden es in der Spitze heute. In der ersten Tageshälfte ziehen auch noch dichte Wolken durch Bayern mit viel Regen teilweise. Aber im Laufe des Tages lassen die Schauer dann auf jeden Fall nach. Und später am Nachmittag kommt die Sonne auch immer öfter noch zum Zug. Dazu weht ein ordentlicher Wind, teils ist es richtig böig. Morgen geht es dann deutlich freundlicher weiter. Am Dienstag scheint von der Früh weg in weiten Teilen die Sonne. Nur vom Fichtelgebirge bis zum Bayerischen Wald und an den Alpen halten sich anfangs noch so ein paar Restwolken. Nachmittag werden es dann sommerliche 25 bis 30 Grad. Und übermorgen bringt der Mittwoch viel Sonne. Da geht es dann wieder weiter mit dem Hochsommer. Nur in den Alpen sind am Nachmittag vereinzelt Hitzegewitter möglich. Trotzdem werden es aber 30 bis 36 Grad heiß.
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13: Schönen Mittag, hier ist Andi aus der Arabella Bayern Verkehrszentrale mit den wichtigsten Verkehrshinweisen aktuell für euch in Bayern. Ihr braucht definitiv ein bisschen länger auf der A7 Füssenreute Richtung Ulm zwischen Illertissen und Nersingen. 8 Kilometer Stau, Zeitverlust liegt hier bei über einer Stunde. Eine Stunde länger braucht ihr auch auf der A8 München Richtung Salzburg. Hier hat's gekracht zwischen Bergen, Siegsdorf West. Rechter Fahrstreifen ist immer noch blockiert nach dem Unfall. 10 Kilometer ist der Stau lang. Und die Gegenrichtung ist auch gerade noch mit dabei zwischen Bad Aibling und Kreuz München Süd, 17 Kilometer stockender Verkehr. Zeitverlust liegt hier bei einer halben Stunde. Eine Meldung noch von der A93 Rosenheim Richtung Kiefersfelden zwischen dem Dreieck Inntal und Kiefersfelden. 13 Kilometer Stau. Zeitverlust auch hier bei über einer halben Stunde. Gute Fahrt und alle aktuellen Staus auch immer in der kostenlosen Arabella Bayern App.
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12: Noch 5-mal schlafen, dann liegen ganz viele von euch wahrscheinlich direkt am Strand. Eine Woche noch, dann sind Sommerferien, aka Urlaub, also durchhalten. Bald habt ihr es geschafft und das geht am besten mit der perfekten Musik. Das sind Fleetwood Mac und Gypsy hier auf Arabella Bayern für euren Montag. So

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1: So, durchatmen. Die Hälfte vom Arbeitstag, die ist schon wieder geschafft zum Wochenstart. Der Montag hat also schon ein gutes Stück von seinem Schrecken verloren. Innerlich kommt da langsam der Countdown in Richtung Sommerferien bei vielen. Zum Beispiel auch bei Tanja aus dem Reisebüro in Nürnberg. Die hat uns geschrieben, seit Wochen geht's hier bei uns drunter und drüber, weil gefühlt ganz Bayern gerade noch schnell den Sommerurlaub klar machen will. Mit Umbuchungen, mit Nachfragen, Reisepässe noch richtig anmelden, Abflugzeiten. Natürlich der wichtigsten Frage, ist auch ein Pool dabei? Tanja, wir holen dich mal kurz raus aus dem Stress und zwar mit deinem Songwunsch für den Halbzeithit und zwar den Bangles und Eternal Flame auf Arabella Bayern.

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8: Da rollt die nächste Hitzewelle auf uns zu. Erstmal aber noch zu heute. Da sind die Temperaturen recht moderat, noch bei 22 bis 27 Grad. In der ersten Tageshälfte auch noch dichte Wolken und verbreitet Schauer. Die klingen im Tagesverlauf aber langsam ab, sodass die Sonne immer öfter rauskommt. Der Westwind, der frischt aber ein bisschen auf. Morgen zeigt sich der Dienstag dann meistens sonnig und freundlich, nur in Richtung Bayerischer Wald. Fichtelgebirge und Alpen gibt's noch letzte Wolkenreste. Die Temperaturen liegen nachmittags zwischen 25 und 30 Grad. Übermorgen steht am Mittwoch dann verbreitet sonniges und heißes Sommerwetter an. Nur bei den Alpen, da kann es nachmittags mal einzelne Gewitter geben.
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9: Schönen Mittag, hier ist Andi aus der Arabella Bayern Verkehrszentrale mit den wichtigsten Verkehrshinweisen aktuell für euch in Bayern. Ihr müsst ein bisschen mehr Zeit einplanen auf der A7 Füssenreuth Richtung Ulm zwischen Illertissen und Nersingen. 12 Kilometer Stauzeitverlust liegt hier bei über einer Stunde. Über eine halbe Stunde länger braucht ihr auf der A8 München Richtung Salzburg zwischen Felden und Anger. 12 Kilometer Stau und in der Gegenrichtung auch fast 40 Minuten Zeitverlust zwischen Weyern und dem Kreuz München Süd. 16 Kilometer Stau. Dann haben wir noch einen Unfall von der A95 Garmisch-Partenkirchen Richtung München zwischen Wolfratshausen und Schäftlarn. Hier hat es gekracht und die Unfallstelle ist bisher auch noch nicht gesichert. Hier kommt es auch zu Stau. Ein Kilometer lang ist der schon. Zeitverlust liegt auch bei einer halben Stunde. Gute Fahrt und alle aktuellen Staus auch immer in der kostenlosen Arabella Bayern App.
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Das ist Shea und All or Nothing auf Arabella Bayern um 12:15. Es geht in diese neue Woche zusammen. Und noch 5-mal schlafen, dann ist der allererste offizielle Sommerferientag. 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
4: Ich bin Justin Hamm. Gunther von Hagens ist tot. Der Erfinder der berühmten Körperweltenausstellungen starb im Alter von 81 Jahren. Der Mediziner hatte vor Jahrzehnten die Plastination entwickelt, eine Technik, mit der Leichen zu anatomischen Präparaten konserviert werden. Seine Ausstellungen faszinieren weltweit Millionen Menschen. Von Hagens Leiche soll jetzt auf dessen Wunsch hin auch präpariert werden. Die CDU hat eine neue Generalsekretärin. Franziska Hoppermann übernimmt das dritthöchste Amt in der Partei. Die 44-Jährige war bisher Schatzmeisterin und wurde nun vom Vorstand zur Nachfolgerin des designierten Gesundheitsministers Lindemann gewählt. Dazu Kanzler Merz.
5: Mit ihr gewinnt die CDU eine selbstbewusste, eine wertebewusste, eine moderne Generalsekretärin. Eine Generalsekretärin, die sowohl die Menschen in der Großstadt kennt, als auch die Menschen auf dem Land. Sie hat das ganze Land immer fest im Blick.
4: Zudem bestätigte Merz die Absetzung von Verkehrsminister Schnieder. Steffen Bilger soll dessen Nachfolger werden. Eine der größten Hochschulen Bayerns verliert zum kommenden Wintersemester ihr Sportangebot. Die rund 24.000 Studierenden der Uni Nürnberg müssen ab Oktober nach Erlangen oder zu Nürnberger Sportvereinen ausweichen, wenn sie neben dem Studium Sport machen möchten. Das Sportgebäude am Unicampus schließt Ende des Monats wegen des schlechten baulichen Zustands. Die Bayern-Profis, die bei der Fußball-WM dabei waren, sind heute in die Saisonvorbereitung gestartet. Joshua Kimmich, Manuel Neuer und Co. haben zunächst Untersuchungen im Krankenhaus absolviert. Danach folgen weitere Tests an der Säbener Straße. Am Donnerstag steht ein Testspiel gegen den Kreisklasse-Club FC Rottach-Egern am Tegernsee an.
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6: Den Rest der Woche ist die Freizeitbeschäftigung auf jeden Fall klar, und zwar Abkühlung. Heute aber ist erstmal noch recht durchwachsen das Wetter. Viele Wolken und immer wieder Schauer in weiten Teilen Bayerns in der ersten Tageshälfte. Im weiteren Verlauf beruhigt sich das Wetter aber allmählich. Die Schauer werden seltener und die Sonne setzt sich mehr und mehr durch. Dafür weht aber ein ordentlicher Wind heute bei 22 bis 27 Grad. Morgen bringt der Dienstag dann wieder viel Sonnenschein. Nur ganz im Osten und an den Alpen hängen in der Früh noch so ein paar Restwölkchen. Die Temperaturen steigen am Nachmittag aber schon auf 25 bis 30 Grad. Und übermorgen wird es am Mittwoch dann sonnig und sehr, sehr warm bis heiß. Nur in den Alpen sind vereinzelt Hitzegewitter drin.
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7: Schönen Mittag, hier ist Andi aus der Arabella Bayern Verkehrszentrale mit den wichtigsten Verkehrshinweisen aktuell für euch in Bayern. Ihr braucht über eine Stunde länger auf der A7 Füssenreuth Richtung Ulm. Zwischen Illertissen und Nersingen haben wir 9 Kilometer Stau. 18 Kilometer stockender Verkehr sind es auf der A8 Salzburg Richtung München. Zwischen Weihern und dem Kreuz München Süd, hier braucht ihr über eine halbe Stunde länger. Und dann hat es gekracht auf der A95 Garmisch-Partenkirchen Richtung München. Zwischen Wolfratshausen und Schäftlern. Die Unfallstelle ist immer noch nicht gesichert. Die Rettungseinsatzfahrzeuge sind immer noch unterwegs und es staut sich auf 2 Kilometern Zeitverlust auch bei über einer halben Stunde. Gute Fahrt und alle aktuellen Staus auch immer in der kostenlosen Arabella Bayern App.
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6: Eine Woche noch, dann sind erstens Sommerferien und dann ist vor allem auch der Juli schon wieder rum. Das ist der Countdown in Richtung August. Ich will noch gar nicht dran denken, dass der Sommer irgendwann vorbei sein könnte. Der kommt diese Woche aber erstmal mit voll Karacho zurück. Und dazu gibt's von uns den Mehr Musik Sommer mit Jimmy Cliff und Reggae Night hier auf Arabella Bayern.

Das ist Arabella Bayern zum Start in die neue Woche. Ab morgen rollt dann wieder die nächste Hitzewelle an. Ab morgen wird es wieder richtig heiß. Und wir wissen ja alle, was nach so einem heißen Arbeitstag wirklich hilft. Ab ins Wasser. Und abends am besten ab in den Biergarten, schön in den Schatten. Und genau da sind wir in Bayern natürlich hervorragend aufgestellt, denn egal welche Zahlen man nimmt, ob aus Firmendatenbanken oder aus der amtlichen Statistik, Bayern liegt bei den Brauereien mit großem Abstand vorne. Deutschlandweit gibt es je nach Erhebung um die 1.500 Brauereien und ein besonders großer Teil davon steht bei uns im Freistaat. Meine gute Bayern-Nachricht des Tages. Heißt also ganz praktisch, wenn die Temperaturen in den nächsten Tagen wieder hochschießen, dann ist der Weg zur Abkühlung bei uns in Bayern nicht besonders weit. Jedenfalls die Abkühlung in der Kehle.

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10: Pünktlich zum Start der Sommerferien wird's heiß diese Woche. Heute ist der letzte unbeständige Tag noch mit dichten Wolken und viel Regen in der ersten Tageshälfte. Ab Nachmittag spätestens lässt der Regen dann aber nach, dann zeigt sich auch häufiger die Sonne. Dazu gibt's einen ordentlichen Wind mit halt sogar stürmischen Böen und 22 bis 27 Grad. Morgen am Dienstag wird es in Bayern dann überwiegend sonnig, nur vom Fichtelgebirge bis in den Bayerischen Wald und auch an den Alpen halten sich noch einzelne Restwolken. Am Nachmittag liegen die Temperaturen dann zwischen 25 und 30 Grad. Übermorgen viel Sonne am Mittwoch, schwacher Wind und auch hochsommerliche 30 bis 36 Grad. Nur in den Alpen, da sind einzelne Gewitter möglich.
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11: Schönen Mittag, hier ist Andi aus der Arabella Bayern Verkehrszentrale mit den wichtigsten Verkehrshinweisen aktuell für euch in Bayern. Ihr braucht über eine Stunde länger auf der A7 Füssenreuth Richtung Ulm. Zwischen Illertissen und Nersingen haben wir 9 Kilometer Stau. 18 Kilometer stockender Verkehr sind es auf der A8 Salzburg Richtung München. Zwischen Weihern und dem Kreuz München Süd, hier braucht ihr über eine halbe Stunde länger. Und dann hat es gekracht auf der A95 Garmisch-Partenkirchen Richtung München. Zwischen Wolfratshausen und Schäftlern. Die Unfallstelle ist immer noch nicht gesichert. Die Rettungseinsatzfahrzeuge sind immer noch unterwegs und es staut sich auf 2 Kilometern Zeitverlust auch bei über einer halben Stunde. Gute Fahrt und alle aktuellen Staus auch immer in der kostenlosen Arabella Bayern App.
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0: Jasny Hawks und The One and Only hier auf Arabella Bayern. Es gibt diese Namen in der Popgeschichte, da ist sofort ein ganzes Kopfkino da. Wenn ich jetzt sag Madonna, dann kommt da pure Pop-Revolution. Für die anderen ein Bild aus Glitzer, aus Provokation, Tanzfläche, große Hymnen und noch größere Auftritte. Und für euch, wir haben euch in der Münchner Innenstadt mal gefragt.
1: Sie ist so alt wie ich und ich meine, wenn ich das sehe, wie flippig das ist und hat sie schon eine Schneide einfach.
2: Also ich weiß noch, dass Madonna in den 90er Jahren auf der Bravo war, da habe ich die Bravo von meiner Schwester öfters gelesen.
3: Viele Armreifen und irgendwelche Tücher in die Haare, wild topiert, bunt geschminkt. Ich kann mich noch erinnern, wie viele in meiner Schule in den Klassen dann auch diesen Style nachgeahmt haben und sich ähnlich angezogen haben.
4: Sie muss eine unglaubliche Powerfrau sein.
5: Zu Like a Prayer habe ich damals zum ersten Mal meine Frau geküsst. Das sind schon besondere Erinnerungen.
0: Ja, und heute vor genau 43 Jahren war der offizielle Start ihrer Karriere. Denn am 27. Juli 1983 ist ihr Debütalbum Madonna erschienen. Ein Album mit nur einem Namen drauf, aber mit einer Wirkung, die bis heute nachhallt. Und deshalb spielen wir sie natürlich heute. Wir feiern ihren Karrierestart auf Arabella Bayern mit Borderline.

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6: Ich bin Justin Hamm. Deutschland bekommt einen neuen Bundesverkehrsminister. Kanzler Merz hat bestätigt, dass er den bisherigen Minister Schnieder entlässt. Dessen Nachfolger soll Steffen Bilger werden. Merz hat konkrete Erwartungen.
7: Ich möchte, dass er im Bundesverkehrsministerium jetzt die Chancen nutzt, die das Investitionsprogramm aus unserem Sondervermögen bietet. Dazu gehört, dass privates Kapital zur Finanzierung unserer Infrastrukturmodernisierung mobilisiert wird, dass wir schneller und besser werden beim Thema Aufbruch in Deutschland bis hin zum Thema Kreditfähigkeit der Autobahngesellschaft.
6: Zudem verkündete Merz, dass Franziska Hoppermann neue CDU-Generalsekretärin ist. Sie folgt auf den designierten Gesundheitsminister Linnemann. Außerdem hat Kanzler Merz politische Konsequenzen aus dem CSD-Anschlag vom Wochenende angekündigt. Es dürfe nicht bei Bekundungen bleiben. Vor allem geht es um die Frage, so Merz, ob der Anschlag hätte verhindert werden können. Der getötete mutmaßliche Täter war ein polizeibekannter islamistischer Gefährder. Bei dem Anschlag kam eine Frau aus Polen ums Leben, fast 30 Menschen wurden verletzt. Naturschützer in Bayern verzeichnen beim Brachvogel deutlich mehr Nachwuchs als in den Vorjahren. Im Altmühltal und im Donaumoos sind in diesem Jahr 51 Jungvögel flügge geworden. In den 3 Jahren zuvor waren es jeweils weniger als 20. Der LBV sieht darin einen Beweis, dass konsequenter Wiesenbrüterschutz wirkt. Der durch seine Körperweltenausstellungen bekannte Leichenpräparator Gunther von Hagens ist tot. Er starb im Alter von 81 Jahren. Von Hagens litt schon viele Jahre an einer Parkinson-Erkrankung. Der Mediziner entwickelte in den 70er Jahren eine Konservierungstechnik von Leichen zu anatomischen Präparaten, die weltweit durch seine Ausstellungen bekannt wurde.
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8: Gerade ist es noch richtig schön kühl, also schön lüften, bevor es die nächsten Tage wieder super warm wird. 22 bis 27 Grad werden es in der Spitze heute. In der ersten Tageshälfte ziehen auch noch dichte Wolken durch Bayern mit viel Regen teilweise. Aber im Laufe des Tages lassen die Schauer dann auf jeden Fall nach. Und später am Nachmittag kommt die Sonne auch immer öfter noch zum Zug. Dazu weht ein ordentlicher Wind, teils ist es richtig böig. Morgen geht es dann deutlich freundlicher weiter. Am Dienstag scheint von der Früh weg in weiten Teilen die Sonne. Nur vom Fichtelgebirge bis zum Bayerischen Wald und an den Alpen halten sich anfangs noch so ein paar Restwolken. Nachmittag werden es dann sommerliche 25 bis 30 Grad. Und übermorgen bringt der Mittwoch viel Sonne. Da geht es dann wieder weiter mit dem Hochsommer. Nur in den Alpen sind am Nachmittag vereinzelt Hitzegewitter möglich. Trotzdem werden es aber 30 bis 36 Grad heiß.
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9: Schönen Nachmittag, ich bin Ingmar aus der Arabella Bayern Verkehrszentrale und das sind aktuell die wichtigsten Meldungen von Bayerns Straßen. Schauen wir zuerst auf die A9 München Richtung Nürnberg. Der längste Stau aktuell zwischen Manching und Denkendorf. 12 Kilometer sind es hier, Zeitverlust bei 30 Minuten. Dann weiter auf die A92, Deggendorf Richtung München, zwischen Plattling Nord und Plattling West. Achtung, hier eine ungesicherte Unfallstelle. Es staut sich auch um 10 Minuten zurück. Und dann noch auf der A99 auf auf dem Autobahnring München und zwar Richtung Lindau zwischen dem Dreieck Feldmoching und München-Ludwigsfeld. Hier gab es einen Unfall mit 3 Fahrzeugen. Der mittlere Fahrstreifen deswegen aktuell blockiert. Achtung, es sind auch Personen auf der Fahrbahn. Ich wünsche euch eine gute Fahrt und alle aktuellen Staus gibt's immer in der kostenlosen Arabella Bayern App.
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8: So, in den nächsten Tagen soll es wieder richtig heiß werden. Irgendwer muss jetzt also dafür sorgen, dass genügend Eiswürfel oder Vanilleeis für Eiskaffee in der Gefriere ist. Heute aber nochmal normaler heißer Kaffee und mit dem in der Hand und diesem 80er von Depeche Mode geht's in diese neue Woche. Servus auf Arabella Bayern.

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1: Eine wunderschöne Stadt in Oberbayern ist Landsberg am Lech und dieses Wochenende wird sie noch ein bisschen schöner. Am Samstag und am Sonntag ist da süddeutscher Töpfermarkt entlang der Saint-Laurent-du-Var-Promenade direkt am Lech. Da bauen die Handwerker ihre Stände auf mit Töpfereien, mit Keramiken, mit Kunsthandwerken. Außerdem gibt es Live-Musik, Essen und Kinderprogramm. Der süddeutsche Töpfermarkt in Landsberg am Samstag und Sonntag jeweils von 10 bis 18 Uhr. Und Konzerte an jeder Ecke, Musik in der gesamten Altstadt und das komplett kostenlos. Genau das gibt's ab Donnerstag wieder in Nürnberg. Dann startet das Nürnberger Badentreffen und verwandelt die Stadt bis Sonntag in eine riesige Open-Air-Bühne. Auf den großen Plätzen wie im Hauptmarkt oder der Insel Schütt gibt's das offizielle Programm. Dazu spielen aber auch überall in der Stadt Straßenmusiker und kleinere Bands. Und das Beste, der Eintritt ist wie immer frei. Was in der Oberpfalz oder auch im Allgäu so los ist, das lest ihr einfach nach auf arabella-bayern.de oder auch in der App. Und jetzt geht's hier weiter durch diesen ersten Nachmittag der Woche. Das ist Nazareth und Dream On. Dream On.

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8: Da rollt die nächste Hitzewelle auf uns zu. Erstmal aber noch zu heute. Da sind die Temperaturen recht moderat, noch bei 22 bis 27 Grad. In der ersten Tageshälfte auch noch dichte Wolken und verbreitet Schauer. Die klingen im Tagesverlauf aber langsam ab, sodass die Sonne immer öfter rauskommt. Der Westwind, der frischt aber ein bisschen auf. Morgen zeigt sich der Dienstag dann meistens sonnig und freundlich, nur in Richtung Bayerischer Wald. Fichtelgebirge und Alpen gibt's noch letzte Wolkenreste. Die Temperaturen liegen nachmittags zwischen 25 und 30 Grad. Übermorgen steht am Mittwoch dann verbreitet sonniges und heißes Sommerwetter an. Nur in den Alpen, da kann es nachmittags mal einzelne Gewitter geben.
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9: Schönen Nachmittag, ich bin Ingmar aus der Arabella Bayern Verkehrszentrale und das ist aktuell los auf den Straßen in Bayern. Wir schauen zuerst auf die A3 Würzburg Richtung Nürnberg zwischen Erlangen-Frauenaurach und dem Kreuz Fürth-Erlangen. Achtung, hier ein defekter LKW auf der rechten Spur, deswegen die aktuell gesperrt. Weiter dann auf der A7 Füssen Richtung Ulm zwischen dem Dreieck Hittistetten und Nersingen. Hier ein liegen gebliebenes Fahrzeug. Achtung, es sind auch Personen auf der Fahrbahn. Und dann schauen wir noch auf die A8 Salzburg Richtung München, und zwar zwischen dem Rastplatz Brunntal und dem Kreuz München Süd. Der mittlere Fahrstreifen aktuell gesperrt. Hier gab es nämlich einen Unfall. Es staut sich zurück. 20 Minuten länger braucht ihr hier aktuell. Ich wünsche euch eine gute Fahrt und alle aktuellen Staus gibt's auch immer in der kostenlosen Arabella Bayern App.
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2: Ich bin Justin Hamm. Ein Sparprogramm nach dem anderen in der deutschen Autoindustrie. Nun hat Porsche angekündigt, weitere 5000 Stellen in der Region Stuttgart abzubauen. Im Gegenzug verlängert der Sportwagenbauer die Beschäftigungssicherung bis 2035. Zuletzt hatte VW von weiteren 50.000 Stellen gesprochen, die weltweit auf dem Prüfstand stehen. Der Verband der Automobilindustrie prognostiziert bis 2035 einen Verlust von insgesamt 225.000 Arbeitsplätzen in Deutschland. Nach dem Rücktritt von Unionsfraktionschef Spahn hat Bundeskanzler Merz seine Regierung und die CDU personell neu aufgestellt. Nun ist Franziska Hoppermann als neue Generalsekretärin präsentiert worden.
3: Ja, die Voraussetzungen sind nicht leicht und die Zeiten schwierig. Die Menschen wollen auch nicht, dass wir uns mit uns selbst beschäftigen. Es geht aktuell um große Themen und Herausforderungen. Wir wollen als CDU in diesen Zeiten Orientierung und Richtung geben, in der Koalition, Stabilität im Land und gleichzeitig unser Profil schärfen.
2: Hoppermann folgt auf den designierten Gesundheitsminister Linnemann. Kanzler Merz kündigte zudem an, dass Steffen Bilger neuer Verkehrsminister werden soll. Nach dem Anschlag auf den CSD in Berlin gab es Hinweise darauf, dass sich ein zweiter Mann im Tatauto befand. Nun hat die Polizei den Verdächtigen freigelassen. Demnach habe sich der Verdacht gegen den Iraner nicht erhärtet. Dennoch wird weiter ermittelt, wer den getöteten mutmaßlichen Täter unterstützt hat. Bei dem Anschlag am Samstag starb eine Frau, fast 30 Menschen wurden verletzt. Die Stadt Regensburg darf die Öffnungszeiten von Automatenläden an Sonn- und Feiertagen begrenzen. 3 Eilanträge gegen eine entsprechende Regelung wurden nun abgelehnt, teilte das Verwaltungsgericht mit. Das Rathaus hatte Betreibern verboten, Automatenläden an Sonn- und Feiertagen vor 8 Uhr und nach 16 Uhr zu öffnen. 3 Betreiber hatten das ignoriert. Gegen das Urteil können sie noch Beschwerde einlegen.
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4: In der zweiten Tageshälfte beruhigt sich das Wetter heute und vielerorts kommt die Sonne zum Vorschein. Bis zum Abend stellt sich in den meisten Regionen eigentlich ein freundlicher Mix aus Sonne und Wolken ein. Die Höchstwerte erreichen dazu angenehme 22 bis 27 Grad. Dann schauen wir auf morgen. Am Dienstag scheint von der Früh weg verbreitet die Sonne, nur vom Fichtelgebirge bis zum Bayerischen Wald. Und in den Alpen können sich anfangs noch so ein paar Restwolken halten. Frühwerte zwischen 10 und 15, aber am Nachmittag dann echt schon 25 bis 30 Grad. Und so geht's auch am Mittwoch weiter. Der bringt viel Sonne. Nur bei den Alpen sind später vereinzelt Hitzegewitter möglich, sonst aber über 30 bis 36 Grad.
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5: Schönen Nachmittag, hier ist Andi aus der Arabella Bayern Verkehrszentrale mit den wichtigsten Verkehrshinweisen aktuell für euch in Bayern. Auf der A3 Passau Richtung Nürnberg geht's los. Zwischen Regensburg Universität und Sinzing haben wir 4 Kilometer Stau. Zeitverlust liegt hier bei über 20 Minuten. Ähnlich lange braucht ihr länger auf der A7 Würzburg Richtung Füssenreute zwischen Niederstotzingen und Vöhringen. 13 Kilometer stockender Verkehr, auch 20 Minuten länger und nochmal 20 Minuten länger sind's auf der A9 Halle Leipzig Richtung Nürnberg zwischen Markt Schorgast und Dreieck Bayreuth-Kulmbach. Hier haben wir 6 Kilometer Stau. 25 Minuten länger braucht ihr noch auf der A9 München Richtung Nürnberg zwischen Manching und Ingolstadt Ost. 6 Kilometer Stau. Gute Fahrt und alle aktuellen Staus auch immer in der kostenlosen Arabella Bayern App.
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4: Frühstücken, Wandertag, Projekttage, Eis essen gehen, Film schauen. Das klingt nach letzter Schulwoche vor den Sommerferien. Was hab ich das geliebt früher. Bedeutet aber auch für die Mamas und Papas spontane riesige Semmelbestellungen in der Früh, weil die Kinder wieder vergessen haben, dass sie was mitbringen müssen. Kommt gut durch diese letzte Schulwoche hier auf Bayerns Musiksender. Das ist Supertramp.

Fleetwood Mac und Dreams hier auf Arabella Bayern für euren Nachmittag. Und jetzt eine Geschichte, bei der sich wahrscheinlich viele von uns direkt wieder wie 8 Jahre alt fühlen. Im mittelfränkischen Dietenhofen wird nach der Schließung des Playmobilwerks jetzt alles versteigert, was nicht nied- und nagelfest ist. Auf einer Auktionsplattform online geht's los ab 1 Euro vom Förderband bis zu echten Sammlerstücken. Mitmachen bei der Auktion geht bis übermorgen. Und das Highlight der Auktion sind 2 lebensgroße Playmobil-Figuren mit eingebautem Desinfektionsmittelspender. Also falls ihr schon immer mal wolltet, dass euch ein überdimensionales Plastikmännchen daheim begrüßt, jetzt ist eure Chance. Außerdem unterm Hammer einige Playmobil-Aufsteller und jede Menge Betriebs- und Werkstatttechnik. Klar, der Hintergrund, dass die Produktion schließt, ist echt ein bisschen traurig, aber ganz ehrlich, wer kann schon behaupten, ich habe eine lebensgroße Playmobil-Figur bei mir daheim stehen?

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6: Mit Sophie Auerhahn. Schönen Nachmittag. Bauen ist bei uns in Bayern zuletzt wieder deutlich teurer geworden. Laut Behördenzahlen hat der Quadratmeter Bauland letztes Jahr im Schnitt 428 Euro gekostet. Das waren knapp 50 Euro mehr als im Jahr davor. In Oberfranken kostete der Quadratmeter im Schnitt nur 130 Euro, in Oberbayern dagegen fast 1200. Eine der größten Hochschulen Bayerns verliert zum kommenden Wintersemester ihr Sportangebot. Das Sportgebäude am Unicampus in Nürnberg schließt Ende des Monats, heißt es von der Friedrich-Alexander-Universität. Grund dafür sei der schlechte bauliche Zustand des Gebäudes. Und noch die gute Bayern-Nachricht. Der Tierpark Hellerbrunn in München freut sich auf Elefantennachwuchs. Die Elefantendame Temi ist trächtig. Bis das kleine Baby auf die Welt kommt, dauert es aber noch. Asiatische Elefanten sind rund 22 Monate schwanger. Der Geburtstermin wurde für August 2027 angekündigt. 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
7: Im weiteren Tagesverlauf zeigt sich das Wetter deutlich freundlicher, denn es beruhigt sich immer mehr und immer häufiger kommt auch die Sonne durch nach dem Regen heute Vormittag. Bis zum Abend erwartet uns dann verbreitet ein schöner Sonne-Wolken-Mix. Dazu wird es mit 22 bis 27 Grad super angenehm. Der Dienstagmorgen startet in weiten Teilen auch sehr sonnig. Lediglich Richtung Fichtelgebirge, Bayerischer Wald und so in den höheren Lagen sind noch so ein paar Restwolken unterwegs. Temperaturen liegen am Nachmittag auf 25 bis 30 Grad. Übermorgen am Mittwoch dann dominanter Sonnenschein. Nur in den Alpen können sich so ein paar einzelne Gewitter entwickeln. Sonst wird es aber echt hochsommerlich heiß ab Mittwoch.
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8: Schönen Nachmittag, hier ist Andi aus der Arabella Bayern Verkehrszentrale mit den wichtigsten Verkehrshinweisen aktuell für euch in Bayern. Wir schauen auf die A6 Pilsen Richtung Nürnberg. Zwischen dem Grenzübergang Weidhaus und Pleistein haben wir 3 Kilometer Stau, hier dauert es eine halbe Stunde länger. Fast 40 Minuten länger braucht ihr auf der A9 München Richtung Nürnberg zwischen Manching und Denkendorf 12 Kilometer Stau. Und dann haben wir noch 3 Kilometer Stau auf der A73 Bamberg Richtung Suhl zwischen Breit-Güßbach Nord und Zapfendorf. Hier braucht ihr 25 Minuten länger. Gute Fahrt und alle aktuellen Staus auch immer in der kostenlosen Arabella Bayern App.
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an. 3:45 haben wir es am Montag. Er hat zitternde Knie und er ist aufgeregt wie noch nie zuvor in seinem Leben. Nick Kershaw ist einer von ganz, ganz vielen Stars, die am 13. Juli 1985 beim legendären Live Aid Konzert im Londoner Wembley Stadion auftreten. Ihm ist klar, dass weltweit mehr als 1,5 Milliarden Menschen vorm Fernseher sitzen und live zuschauen. Und sein einziger Wunsch ist es, not to fuck up seinen Auftritt, nicht zu vergeigen. Am Anfang läuft es eigentlich noch ganz gut, seine ersten drei Songs sind fehlerfrei, aber bei seinem letzten hat er einen fürchterlichen Blackout auf der Bühne. Mitten im Song fällt ihm der Text nicht mehr ein. Er improvisiert, er singt einfach nochmal das Ende der ersten Strophe von den Zuschauern im Stadion. Und vor dem Fernseher dürfte das kaum jemand mitbekommen haben. Aber für Nick Kershaw ist es ein Fiasko. Er kann sich hinterher praktisch nicht mehr an den größten Auftritt seines Lebens erinnern. Es ist fast so, als wäre ich nicht dort gewesen, sagt er später. Wouldn't It Be Good wird ein Riesenerfolg und gehört längst zu den absoluten Klassikern aus den 80ern. Jetzt auf Arabella Bayern.

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6: Ich bin Justin Hamm. Ein Sparprogramm nach dem anderen in der deutschen Autoindustrie. Nun hat Porsche angekündigt, weitere 5.000 Stellen in der Region Stuttgart abzubauen. Im Gegenzug verlängert der Sportwagenbauer die Beschäftigungs

0: Sicherung bis 2035. Zuletzt hatte VW von weiteren 50.000 Stellen gesprochen, die weltweit auf dem Prüfstand stehen. Der Verband der Automobilindustrie prognostiziert bis 2035 einen Verlust von insgesamt 225.000 Arbeitsplätzen in Deutschland. Nach dem Rücktritt von Unionsfraktionschef Spahn hat Bundeskanzler Merz seine Regierung und die CDU personell neu aufgestellt. Nun ist Franziska Hoppermann als neue Generalsekretärin präsentiert worden.
1: Ja, die Voraussetzungen sind nicht leicht und die Zeiten schwierig. Die Menschen wollen auch nicht, dass wir uns mit uns selbst beschäftigen. Es geht aktuell um große Themen und Herausforderungen. Wir wollen als CDU in diesen Zeiten Orientierung und Richtung geben, in der Koalition, Stabilität im Land und gleichzeitig unser Profil schärfen.
0: Hoppermann folgt auf den designierten Gesundheitsminister Linnemann. Kanzler Merz kündigte zudem an, dass Steffen Bilger neuer Verkehrsminister werden soll. Nach dem Anschlag auf den CSD in Berlin gab es Hinweise darauf, dass sich ein zweiter Mann im Tatauto befand. Nun hat die Polizei den Verdächtigen freigelassen. Demnach habe sich der Verdacht gegen den Iraner nicht erhärtet. Dennoch wird weiter ermittelt, wer den getöteten mutmaßlichen Täter unterstützt hat. Bei dem Anschlag am Samstag starb eine Frau, fast 30 Menschen wurden verletzt. Die Stadt Regensburg darf die Öffnungszeiten von Automatenläden an Sonn- und Feiertagen begrenzen. 3 Eilanträge gegen eine entsprechende Regelung wurden nun abgelehnt, teilte das Verwaltungsgericht mit. Das Rathaus hatte Betreibern verboten, Automatenläden an Sonn- und Feiertagen vor 8 Uhr und nach 16 Uhr zu öffnen. 3 Betreiber hatten das ignoriert. Gegen das Urteil können sie noch Beschwerde einlegen.
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3: Im Laufe des Tages setzt sich immer öfter die Sonne jetzt durch nach dem Regen in der ersten Tageshälfte und das Wetter beruhigt sich spürbar. Bis zum Abend gibt's dann in vielen Regionen einen freundlichen Sonne-Wolken-Mix. Die Höchsttemperaturen liegen zwischen 22 und 27 Grad. Ab morgen ist dann auf jeden Fall der Sommer zurück. Da ist nämlich viel Sonne im Gepäck, nur im Osten und an den Alpen sind anfangs noch letzte Wolken möglich. Früh gibt's 10 bis 15 Grad, nachmittags 25 bis 30 und übermorgen, der Mittwoch, der wird überwiegend sonnig und sehr warm bis heiß. An den Alpen sind dann später einzelne Hitzegewitter aber nicht ausgeschlossen.
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4: Schönen Nachmittag, hier ist Andi aus der Arabella Bayern Verkehrszentrale mit den wichtigsten Verkehrshinweisen aktuell für euch in Bayern. Wir schauen auf die A6 Pilsen Richtung Nürnberg. Zwischen dem Grenzübergang Weidhaus und Pleistein haben wir 3 Kilometer Stau, hier dauert es eine halbe Stunde länger. Fast 40 Minuten länger braucht ihr auf der A9 München Richtung Nürnberg zwischen Manching und Denkendorf, 12 Kilometer Stau. Und dann haben wir noch 3 Kilometer Stau auf der A73 Bamberg Richtung Suhl zwischen Breit-Güßbach Nord und Zapfendorf. Hier braucht ihr 25 Minuten länger. Gute Fahrt und alle aktuellen Staus auch immer in der kostenlosen Arabella Bayern App.
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3: Noch 5-mal schlafen, dann liegen ganz, ganz viele von euch wahrscheinlich direkt schon am Strand. Eine Woche noch, dann sind Sommerferien, aka Urlaub. Durchhalten, meine Lieben. Bald habt ihr es geschafft und das geht am besten mit der perfekten Musik für den Montagnachmittag. Fairground Attraction und Perfect auf Arabella Bayern.

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1: Volksfestzeit ist doch die beste Zeit. In Hof in Oberfranken läuft aktuell das Volksfest, das größte in Nordostbayern. Ganz klassisch mit Bierzelt, mit Riesenrad, Kettenflieger. Und ein Highlight ist das große Feuerwerk am Freitagabend, mit dem der Himmel über Hof leuchten wird. Das Volksfest in Hof geht noch bis Sonntag und die Maß gibt's für knapp 12 Euro. Und ein Highlight in Mittelfranken Anfang August ist seit über 40 Jahren das Eselrennen in Hersbruck. Das findet am ersten Sonntag im August statt. Heißt, diese Woche ab 14 Uhr laufen die Tiere dann am Sportplatz um die Wette. Und wenn Eselrennen ist, ist auch Altstadtfest in Hersbruck. Die ganze Innenstadt verwandelt sich in einen Open-Air-Biergarten. Das Altstadtfest geht dann von Freitag bis Sonntag. Und was am Wochenende sonst noch so geht, das lest ihr auf arabella-bayern.de oder auch in unserer App. Und jetzt wünsche ich euch einen ganz entspannten Nachmittag hier auf Bayerns Musiksender mit dieser romantischen Ballade von Whitney Houston. 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
4: Mit Sophie Auerhahn, schönen Nachmittag. Die Bundeswehr soll ihre Drohnenflotte deutlich ausbauen. Der CSU-Landesgruppe im Bundestag schwebt eine Zahl von 100.000 Drohnen vor. Das steht im Abschlusspapier der Sommerklausur der CSU-Abgeordneten. Sie tagen noch bis morgen im fränkischen Kloster Banz. Hilfe aus Bayern könnte es bald beim Kampf gegen die Waldbrände in Frankreich geben. Die Stadt München hat ihrer Partnerstadt Bordeaux Unterstützung angeboten. Und zwar in Form von Feuerwehrleuten und Tankfahrzeugen. Der Generalkonsul gibt das Angebot an das französische Innenministerium weiter, das die Hilfen koordiniert. Bayerns Innenminister Herrmann hat heute Spatenstich gefeiert im oberfränkischen Bamberg. Die Polizei bekommt ein komplett neues Dienstgebäude für knapp 70 Millionen Euro. Im September 2029 soll es fertig sein. 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
5: Ja, im späteren Tagesverlauf entspannt sich die Wetterlage von heute Morgen. Da hat es ja ordentlich geregnet in weiten Teilen Bayerns. Aber jetzt vielerorts wieder die Sonne am Start. Bis zum Abend dürfen wir uns auf einen meistens freundlichen Mix aus Sonne und Wolken freuen. Temperaturen schaffen dabei 22 bis 27 Grad. Der Dienstagmorgen, der startet meistens eigentlich sonnig, nur rund ums Fichtelgebirge, im Bayerischen Wald oder auch in den Alpen, also eher in den höheren Lagen, halten sich anfangs noch so ein paar Restwolken. In der Früh liegen die Werte zwischen 10 und 15 Grad, am Nachmittag dann schon wieder 25 bis 30 Grad. Und am Mittwoch gibt es dann reichlich Sonnenschein, sommerliche bis heiße Temperaturen. Und auch den Rest der Woche sieht es ähnlich aus. Nur an den Alpen sind später einzelne Gewitter möglich.
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6: Schönen Feierabend, hier ist Andi aus der Arabella Bayern Verkehrszentrale mit den wichtigsten Verkehrshinweisen aktuell für euch in Bayern. Und gerade in dem Moment leuchtet es bei mir rot im Kreis Oberallgäu auf der B19 Oberstdorf Richtung Kempten zwischen Sonthofen und der Einfahrt Martinszell. In beiden Richtungen bitte besonders aufpassen, hier kommt euch ein Falschfahrer entgegen, ein Geisterfahrer. Nicht überholen, Vorsicht, ich wiederhole nochmal, auf beiden Richtungen zwischen Sonthofen und der Einfahrt Martinszell in beiden Richtungen ein Geisterfahrer. Fahrer unterwegs. Dann geht's weiter mit Staus auf der A3, zum Beispiel Würzburg Richtung Passau zwischen Nürnberg Nord und dem Kreuz Nürnberg. 4 Kilometer staut sich hier, Zeitverlust bei knapp 25 Minuten. Auf der A9 München Richtung Nürnberg braucht ihr über eine halbe Stunde länger zwischen Manching und Denkendorf. 11 Kilometer Stau und dann haben wir nochmal 5 Kilometer Stau auf der A92 München Richtung Deggendorf zwischen Erding und Moosburg Süd. Auch hier braucht ihr über eine halbe Stunde länger. 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

Four Non Blondes und What's Up hier auf Arabella Bayern um 16:45. Sie ist gerade mal 25 Jahre alt und startet schon eine Weltkarriere. Es ist der 27. Juli 1983. Heute vor 43 Jahren, da bringt Madonna ihr Debütalbum raus. Das heißt schlicht und einfach Madonna. Und drauf sind gleich mal zwei satte Hits drauf. Der hier zum Beispiel. Das ist Holiday auf Bayerns Musiksender oder auch Borderline, den kennt ihr auch. Das Album wird zum Startschuss für eine fast unglaubliche Karriere. Unzählige Hits liefert Madonna seither ab. Erst Anfang Juli ist ja ihr neues Album Confessions 2 erschienen. Einer ihrer größten 80er-Hits, den spiele ich euch jetzt. Like a Prayer auf Arabella Bayern. 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
4: Ich bin Justin Hamm. Nach dem Terroranschlag beim CSD in Berlin hat CSU-Chef Söder grundlegende Veränderungen im Umgang mit islamistischen Gefährdern gefordert.
5: Wir müssen die Zügel bei Themen wie Gefährdern deutlich anziehen. Es haben Leute in Deutschland wenig Verständnis, dass jemand, der vorbestraft ist, der als Gefährder eingestuft ist, am Ende frei herumlaufen kann.
4: Das sagte Söder zum Auftakt der Sommerklausur der CSU-Landesgruppe in Klosterbanz. Ein Führerscheinentzug für Gefährder müsse geprüft werden und auch über das Thema Staatsbürgerschaft müsse gesprochen werden, so Söder. Deutschland schickt Bundeswehrhubschrauber nach Frankreich, um bei der Bekämpfung der großen Waldbrände zu helfen. Zwei Hubschrauber sind auf dem Weg in die Region um

0: Die EU unterstützt Frankreich und Spanien zusätzlich mit 13 Löschflugzeugen und rund 130 Einsatzkräften. Mehr als 300.000 Menschen mussten bisher ihre Häuser verlassen. Wir bekommen einen neuen Bundesverkehrsminister. Kanzler Merz hat bestätigt, dass er den bisherigen Minister Schnieder entlässt. Dessen Nachfolger soll Steffen Bilger werden. Dieser solle die Chancen nutzen, die ihm das Investitionsprogramm aus dem Sondervermögen bietet, so Merz, der zudem verkündete, dass Franziska Hoppermann neue CDU-Generalsekretärin wird. Sie folgt auf den designierten Gesundheitsminister Linnemann. Erst war er Helfer, dann selbst im Krankenhaus. Ein 26-Jähriger ist bei einem Unfall auf der A7 bei Neu-Ulm schwer verletzt worden. Der Mann befand sich auf dem Standstreifen und half einer Frau, die mit ihrem Auto gegen die Leitplanke gefahren war. Als er zurück zu seinem Auto ging, wurde er von einem anderen Fahrzeug erfasst, was zuvor ins Schleudern geriet. Die A7 war Richtung Würzburg 4 Stunden lang gesperrt.
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2: In der zweiten Tageshälfte beruhigt sich das Wetter heute und vielerorts kommt die Sonne zum Vorschein. Bis zum Abend stellt sich in den meisten Regionen eigentlich ein freundlicher Mix aus Sonne und Wolken ein. Die Höchstwerte erreichen dazu angenehme 22 bis 27 Grad. Dann schauen wir auf morgen. Am Dienstag scheint von der Früh weg verbreitet die Sonne, nur vom Fichtelgebirge bis zum Bayerischen Wald. Und an den Alpen können sich anfangs noch so ein paar Restwolken halten. Frühwerte zwischen 10 und 15, aber am Nachmittag dann echt schon 25 bis 30 Grad. Und so geht's auch am Mittwoch weiter. Der bringt viel Sonne. Nur über den Alpen sind später vereinzelt Hitzegewitter möglich, sonst aber über 30 bis 36 Grad.
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3: Einen schönen Feierabend wünsche ich euch. Hier ist Andi aus der Arabella Bayern Verkehrszentrale mit den wichtigsten Verkehrshinweisen aktuell für euch in Bayern. Und wir schauen zuerst auf die A7 Würzburg Richtung Fulda. Zwischen Bad Brückenau-Wildflecken und dem Fulda-Dreieck haben wir 9 Kilometer Stau. Zeitverlust liegt hier bei knapp 40 Minuten. Eine halbe Stunde länger braucht ihr auf der A9 München Richtung Nürnberg. 12 Kilometer staut sich zwischen Manching und Denkendorf. Und auf der A99 der Westumfahrung Richtung Lindau haben wir zwischen München-Neuherberg und dem Dreieck München-Allach 8 Kilometer Stau. Hier braucht ihr über 20 Minuten länger. 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
2: Eine Woche noch, dann sind erstens Sommerferien und dann ist vor allem auch der Juli schon wieder rum. Das ist der Countdown in Richtung August. Ich will noch gar nicht dran denken, dass der Sommer irgendwann vorbei sein könnte. Der kommt diese Woche aber erstmal mit voller Karacho nochmal zurück. Und dazu gibt's von uns den Mehr Musiksommer mit Chris Rea hier auf Arabella Bayern.

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1: Nach vielen Jahren Pause habe ich kürzlich wieder mit dem Tanzen angefangen. Das schreibt die liebe Susanne aus Fürth in Mittelfranken über unseren Studio-Chat auf arabella-bayern.de. Und sie schreibt weiter noch, jetzt am Wochenende hatten wir wieder Training. Es hat super Spaß gemacht, vor allem weil wir halt mit Musik aus den 80ern geübt haben. Und am besten war es für sie mit Michael Cimbello und Maniac, vor allem weil der Song ja aus dem Tanzfilm Footloose ist. Ich würde sagen, liebe Susanne, du hast dir den als Ist-Geschafft-Hit heute gewünscht und den bekommst du auch zum Start in die neue Woche auf Arabella Bayern. Das ist Michael Cimbello.

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8: Mit Sophie Auerhahn. Schönen Feierabend. Bauen ist bei uns in Bayern zuletzt wieder deutlich teurer geworden. Laut Behördenzahlen hat der Quadratmeter Bauland letztes Jahr im Schnitt 428 Euro gekostet. Das waren knapp 50 Euro mehr als im Jahr davor. In Oberfranken kostete der Quadratmeter im Schnitt nur 130 Euro, in Oberbayern dagegen fast 1200. Eine der größten Hochschulen Bayerns verliert zum kommenden Wintersemester ihr Sportangebot. Das Sportgebäude am Unicampus in Nürnberg schließt Ende des Monats, heißt es von der Friedrich-Alexander-Universität. Grund dafür sei der schlechte bauliche Zustand des Gebäudes. Und noch die gute Bayern-Nachricht. Der Tierpark Hellerbrunn in München freut sich auf Elefantennachwuchs. Die Elefantendame Temi ist trächtig. Bis das kleine Baby auf die Welt kommt, dauert es aber noch. Asiatische Elefanten sind rund 22 Monate schwanger. Der Geburtstermin wurde für August 2027 angekündigt. 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
9: Im weiteren Tagesverlauf zeigt sich das Wetter deutlich freundlicher, denn es beruhigt sich immer mehr und immer häufiger kommt auch die Sonne durch nach dem Regen heute Vormittag. Bis zum Abend erwartet uns dann verbreitet ein schöner Sonne-Wolken-Mix. Dazu wird es mit 22 bis 27 Grad super angenehm. Der Dienstagmorgen startet in weiten Teilen auch sehr sonnig, lediglich Richtung Fichtelgebirge, Bayerischer Wald und so in den höheren Lagen sind noch so ein paar Restwolken unterwegs. Temperaturen liegen am Nachmittag auf 25 bis 30 Grad. Übermorgen am Mittwoch dann dominanter Sonnenschein. Nur in den Alpen können sich so ein paar einzelne Gewitter entwickeln. Sonst wird es aber echt hochsommerlich heiß ab Mittwoch.
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10: Schönen Feierabend. Hier ist Andi aus der Arabella Bayern Verkehrszentrale mit den wichtigsten Verkehrshinweisen aktuell für euch in Bayern. Es geht gerade relativ entspannt zu eigentlich. Ich hoffe, ihr kommt genauso entspannt nach Hause. Ein bisschen Zeit müsst ihr aber mehr einplanen, zum Beispiel auf der A7 Würzburg Richtung Fulda zwischen Bad Brückenau, Wildflecken und dem Fulda Dreieck. Hier staut sich's auf 8 Kilometern. Zeitverlust liegt bei 25 Minuten. Ebenfalls 25 Minuten länger dauert's auf der A8 Salzburg Richtung München zwischen dem Grenzübergang Bad Reichenhall und Neukirchen. Hier haben wir 5 Kilometer Stau und 12 Kilometer staut sich auf der A9 München Richtung Nürnberg zwischen Manching und Denkendorf. Hier liegt der Zeitverlust bei einer knappen halben Stunde. Gute Fahrt und alle aktuellen Staus auch immer in der kostenlosen Arabella Bayern App.
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No Mercy, where do you go? Auf Arabella Bayern, 17:45 haben wir es gleich. Ähnlich wie große Firmen, die kleinere Tochterfirmen gründen, macht in den 80ern auch Prince. Der ist ja der Superstar eigentlich, gründet aber um sich rum diverse Bands, an die er dann seine Songs durchsteckt. Apollonia 6 ist so eine Girlgroup, die Prince 1982 auf die Beine stellt. Drei Mädels, die damals sowas von für Furore sorgen, weil sie meistens in Unterwäsche auftreten. Freiwillig oder nicht, ist die Frage. Die Damen will er auf jeden Fall ganz, ganz groß rausbringen und schreibt ihnen einen Song, der heißt Manic Monday. It's just Es klingt allerdings damals ziemlich nach Griff ins Klo und Prince ist schnell klar, dass das mit dem Trio nichts wird. Also bietet er den Bengals den Song an, weil er von denen zuvor mal ein Album gehört hat und recht angetan war. Der Rest ist auf jeden Fall Geschichte. Die Bengals machen aus Manic Monday einen Welterfolg. Und den hört ihr jetzt auf Arabella Bayern.

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12: Ich bin Justin Hamm. Ein Sparprogramm jagt das nächste in der deutschen Autoindustrie. Nun hat Porsche angekündigt, weitere 5000 Stellen in der Region Stuttgart abzubauen. Im Gegenzug verlängert der Sportwagenbauer die Beschäftigungssicherung bis 2035. Zuletzt hatte VW von weiteren 50.000 Stellen gesprochen, die weltweit auf dem Prüfstand stehen. Die CSU-Bundestagsabgeordneten sind im oberfränkischen Kloster Banz zu ihrer Sommerklausur zusammengekommen. Sie haben einiges vor. Landesgruppenchef Hoffmann.
13: Zukunft wird in Banz gemacht. Das ist der CSU als Genetik in die Wiege gelegt.
12: Unter anderem wollen sich die CSU-Abgeordneten Expertise von außen anhören. Als Gäste werden der Astronaut Alexander Gerst, die Unternehmerin Bonita Grupp und auch Ungarns Außenministerin Anita Orban erwartet. Laut Kanzler Merz soll der Anschlag auf den CSD in Berlin politische Konsequenzen haben. Es müsse schnell geklärt werden, wie der Tatverdächtige überhaupt so nah an den CSD gelangen konnte. Zoe Tassovali berichtet.
14: Für Merz ist die Tat ein Angriff auf die Freiheit und die offene Gesellschaft. Jetzt müsse

0: vor allem geklärt werden, ob der Anschlag hätte verhindert werden können. Auch aus der CSU kommt scharfe Kritik am Umgang mit dem mutmaßlichen Täter. Bayerns Innenminister Herrmann spricht von einer Katastrophe. Er hält es für unverständlich, dass der Mann auf freiem Fuß war und dass, obwohl er wegen Vorbereitung einer schweren staatsgefährdeten Gewalttat verurteilt war.
1: Venedig verlangt Eintritt und macht damit richtig Kohle. Nach dem Ende der Bezahlsaison hat die Stadt Bilanz gezogen. Mehr als 5 Millionen Euro kamen zusammen. Venedig will mit den Eintrittsgebühren den Massenansturm besser kanalisieren. Bisher kostet das Tagesticket 10 Euro, bald könnte es 5-mal so teuer werden.
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3: Im Laufe des Tages setzt sich immer öfter die Sonne jetzt durch nach dem Regen in der ersten Tageshälfte und das Wetter beruhigt sich spürbar. Bis zum Abend gibt es dann in vielen Regionen einen freundlichen Sonne-Wolken-Mix. Die Höchsttemperaturen liegen zwischen 22 und 27 Grad. Ab morgen ist dann auf jeden Fall der Sommer zurück. Da ist nämlich viel Sonne im Gepäck, nur im Osten und an den Alpen sind anfangs noch letzte Wolken möglich. Früh gibt es 10 bis 15 Grad, nachmittags 25 bis 30 und übermorgen, der Mittwoch, der wird überwiegend sonnig und sehr warm bis heiß. An den Alpen sind dann später einzelne Hitzegewitter aber nicht ausgeschlossen.
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4: Schönen Feierabend, hier ist Andi aus der Arabella Bayern Verkehrszentrale mit den wichtigsten Verkehrshinweisen aktuell für euch in Bayern. Obacht auf der A7 Füssenreute Richtung Ulm, hier hat's gekracht zwischen Nersingen und dem Kreuz Ulm-Echingen. Hier bitte besonders aufpassen, hier sind Personen auf der Fahrbahn unterwegs, der linke Fahrstreifen ist auch blockiert, bitte in dem Stau auch unbedingt an die Rettungsgasse denken. Nochmal die A7, diesmal aber Würzburg Richtung Fulda zwischen Bad Brückenau-Wildflecken und dem Fuldaer Dreieck. 10 Kilometer staut sich's hier, Zeitverlust bei einer Dreiviertelstunde. Eine Meldung noch von der A 99, die Westumfahrung Richtung Lindau zwischen dem Dreieck Münchenfeld-Moching und München-Ludwigsfeld. Hier ist der mittlere Fahrstreifen durch ein defektes Fahrzeug blockiert. Es staut sich auch schon 8 Kilometer. Zeitverlust liegt bei 20 Minuten. Gute Fahrt und alle aktuellen Staus auch immer in der kostenlosen Arabella Bayern App.
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3: Das schreit nach Biergarten am Abend diese Woche. Ich habe schon wieder Entzug. Letzte Woche war das Wetter ja echt durchwachsen, aber mein Körper schreit eindeutig nach Schnitzel, Kartoffelsalat und im Hellen. Auf geht's in Richtung Feierabend hier auf Arabella Bayern. Wir sind Bayerns Musiksender und in Richtung Biergarten geht's mit Talk Talk und Such a Shame.

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5: Sophie Auerhahn. Schönen Abend. Die Bundeswehr soll ihre Drohnenflotte deutlich ausbauen. Der CSU-Landesgruppe im Bundestag schwebt eine Zahl von 100.000 Drohnen vor. Das steht im Abschlusspapier der Sommerklausur der CSU-Abgeordneten. Sie tagen noch bis morgen im fränkischen Kloster Banz. Hilfe aus Bayern könnte es bald beim Kampf gegen die Waldbrände in Frankreich geben. Die Stadt München hat ihrer Partnerstadt Bordeaux Unterstützung angeboten. Und zwar in Form von Feuerwehrleuten und Tankfahrzeugen. Der Generalkonsul gibt das Angebot an das französische Innenministerium weiter, das die Hilfen koordiniert. Bayerns Innenminister Herrmann hat heute Spatenstich gefeiert im oberfränkischen Bamberg. Die Polizei bekommt ein komplett neues Dienstgebäude für knapp 70 Millionen Euro. Im September 2029 soll es fertig sein. 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
6: Ja, im späteren Tagesverlauf entspannt sich die Wetterlage von heute Morgen. Da hat es ja ordentlich geregnet in weiten Teilen Bayerns. Aber jetzt vielerorts wieder die Sonne am Start. Bis zum Abend dürfen wir uns auf einen meistens freundlichen Mix aus Sonne und Wolken freuen. Temperaturen schaffen dabei 22 bis 27 Grad. Der Dienstagmorgen, der startet meistens eigentlich sonnig, nur rund ums Fichtelgebirge, im Bayerischen Wald oder auch in den Alpen, also eher in den höheren Lagen, halten sich anfangs noch so ein paar Restwolken. In der Früh liegen die Werte zwischen 10 und 15 Grad, am Nachmittag dann schon wieder 25 bis 30 Grad. Und am Mittwoch gibt es dann reichlich Sonnenschein, sommerliche bis heiße Temperaturen. Und auch den Rest der Woche sieht es ähnlich aus. Nur an den Alpen sind später einzelne Gewitter möglich.
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7: Schönen Feierabend. Hier ist Andi aus der Arabella Bayern Verkehrszentrale mit den wichtigsten Verkehrshinweisen aktuell für euch in Bayern. Wir legen los auf der A7 Füssenreuth Richtung Ulm. Zwischen Nersingen und Kreuz Ulm-Echingen hat's gekracht. Die Unfallstelle ist aktuell noch nicht gesichert, deswegen besonders aufpassen. Hier sind auch Personen auf der Fahrbahn unterwegs und der linke Fahrstreifen ist blockiert. Deswegen bitte in dem Stau, der sich gebildet hat, an die Rettungsgasse denken. 3 Kilometer ist der inzwischen schon lang. Der Stau, Zeitverlust liegt bei fast 35 Minuten. Dann geht's weiter auf der A9 München Richtung Nürnberg zwischen Manching und Ingolstadt Süd. Da steht ein defekter PKW auf dem Standstreifen und dem rechten Streifen. Deswegen bitte auch aufpassen. Und auf der A73 Bamberg Richtung Suhl laufen aktuell Bergungsarbeiten nach einem Unfall zwischen dem Kreuz Bamberg und Breitengüßbach Süd. Hier ist der rechte Fahrstreifen gesperrt. 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
3: Ich bin Moritz Einzel. Der Sportwagenbauer Porsche will bis 2035 weitere 5000 Arbeitsplätze in der Region Stuttgart abbauen. Betroffen sind das Stammwerk in Zuffenhausen und das Entwicklungszentrum in Weissach. Im Gegenzug werden die Standorte bis 2035 gesichert. Betriebsbedingte Kündigungen sind ausgeschlossen. Unmut in der CDU über den Umgang von Kanzler Merz mit Personalfragen. Verkehrsminister Patrick Schnieder wird ja abberufen. Das war eine tagelange Hängepartie. Im Parteipräsidium prangerte unter anderem Schnieders Bruder Gordon, der Ministerpräsident von Rheinland-Pfalz, Merz Vorgehen an. Seine Landtagsfraktion sagte ein Treffen mit dem Kanzler ab. Neuer Verkehrsminister soll Steffen Bilger werden. Über seine Erwartungen an ihn sagte Merz:
4: Ich möchte, dass er im Bundesverkehrsministerium jetzt die Chancen nutzt, die das Investitionsprogramm aus unserem Sondervermögen bietet. Dazu gehört, dass privates Kapital zur Finanzierung unserer Infrastrukturmodernisierung mobilisiert wird. Dazu gehört auch, dass wir schneller und besser werden beim Thema Aufbruch in Deutschland bis hin zum Thema Kreditfähigkeit der Autobahngesellschaft.
3: Neue CDU-Generalsekretärin ist unterdessen die bisherige Schatzmeisterin Franziska Hoppermann. Nach dem Anschlag am Rande des Christopher Street Day in Berlin will sich der Bundesopferbeauftragte Weber bei den unmittelbar betroffenen Menschen melden. Zusammen mit den Stellen des Landes Berlin stünden er und sein Team den Betroffenen zur Seite, sagte Weber der Rheinischen Post. Es sei bereits eine psychosoziale Beratungshotline geschaltet worden. FIFA-Präsident Infantino hat Kritik an der Fußball-Weltmeisterschaft in den USA, Mexiko und Kanada zurückgewiesen. Gegnern des Turniers warf er vor, Hass und Spaltung zu betreiben. Bei Instagram schrieb Infantino, die Welt brauche Liebe, keinen Hass. Die WM habe das Beste der Menschheit gezeigt.
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5: Der Abend geht heute in ganz Bayern entspannt mit so einem Sonne-Wolken-Mix zu Ende und morgen früh starten wir dann gleich überall eigentlich mit Sonne durch. Ein paar Restwolken gibt's vielleicht noch entlang des Fichtelgebirges rüber zum Bayerischen.

0: Wald und entlang der Alpen. Aber ansonsten Sonne und richtig warm. 25 Grad in den Bergen, bis zu 30 Grad zum Beispiel bei euch in Unterfranken. Am Mittwoch schlägt die Hitzewelle dann voll zu. Es gibt 15 Stunden Sonne und bis zu 36 Grad in Unterfranken. An den Alpen vielleicht nachmittags ganz vereinzelt mal ein Hitzegewitter.
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0: Servus, ich bin Simon Egersberger. Schönen Abend euch. Und das finde ich irgendwie schon ein bisschen irre. Ein Mann aus Niedersachsen hat einen 32 Kilogramm schweren Kühlschrank auf den höchsten Berg der Tour de France getragen. Auf dem Rücken. Einfach so. Na, also ich bin an den meisten Abenden schon völlig außer Atem, wenn ich von der Couch aufstehe und nur zum Kühlschrank hingehe. Aber gut, jeder hat andere Hobbys. Euch einen schönen Abend mit 70ern, 80ern, 90ern auf Bayerns Musiksender. Hier sind die Simple Minds. Yeah.

0: Schönen Abend mit Arabella Bayern. Das waren Tom Petty and the Heartbreakers. Falls ihr in den nächsten Tagen noch so ein paar neue Sommersachen, Gartenmöbel oder Schuhe braucht, ab heute lohnt sich das Shoppen bei uns in Bayern wieder. Ganz besonders in den Schaufenstern leuchten seit heute früh überall schon wieder diese roten Prozentschilder. Pünktlich am letzten Montag im Juli startet der Sommerschlussverkauf, inoffiziell, es gibt ihn ja eigentlich nicht mehr. Der Handelsverband bei uns in Bayern sagt, vor allen Dingen Klamotten- und Modegeschäfte machen mit, aber auch Baumärkte, Möbelhäuser und Elektroläden. Die Händler wollen jetzt die Lager leer machen für die Herbstware. Also, wenn ihr gezielt auf Schnäppchenjagd gehen wollt, in den nächsten zwei Wochen bekommt ihr richtig gute Angebote. Schönen Montagabend, hier ist Bayerns Musiksender mit Elton John.
1: Geboren als Kenneth Reginald Dwight und bekannt als Elton John.
2: Hi, this is Elton John. And you can tell everybody,
1: this is the song. Er besitzt mehr als 1000 Brillen und hat in seiner Karriere mehr als 3500 Konzerte in mehr als 80 Ländern gegeben. Ladies and gentlemen, Mr. Elton John. Der stolze Besitzer von 5 Grammys und 3 Oscars.
3: And the Oscar goes to Elton John. And can you feel
1: the love tonight? Elton John. Jetzt mit Candle in the Wind. Auf Arabella Bayern. 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
1: Bis die Sonne untergeht, gibt's in ganz Bayern so eine Mischung aus Sonne und ein paar haarlosen Wolken und es ist noch ein richtig angenehmer Abend. Morgen starten wir so ein bisschen frisch wieder in den Tag. 10 Grad in der Rhön, 15 Grad bei euch in Niederbayern, aber tagsüber dann richtig viel Sonnenschein und es wird heiß. An den Alpen noch angenehm mit 25 Grad, aber es sind auch bis zu 30 Grad zum Beispiel bei euch in Unterfranken drin. Und der Mittwoch ist dann die volle Dröhnung Hochsommer, 15 Stunden Sonne und bis zu 36 Grad. In den Bergen, da kann es dann nachmittags auch mal ein bisschen blitzen und donnern.
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die 90er auf Arabella Bayern, Jasmin Archer und Sleeping Satellite. Ein Löffel Mayonnaise in den Haaren für die perfekte Frisur. Das klingt im ersten Moment eigentlich eher nach einem üblen Küchenunfall, ist aber das legendäre Schönheitsgeheimnis von Rod Stewart. Der Rockstar ist ja für seinen Strubbellook seit Jahrzehnten genauso berühmt wie für seine Stimme. Und jetzt würde jeder vermuten, der Mann hat in seinem Leben Unmengen an Haarspray und Gel verbraucht. Aber sein ehemaliger Tourmanager behauptet, nee, Rod Stewart, der hat sich früher tatsächlich Mayo direkt ins Haar geschmiert und mit dem Handtuch durchgerubbelt. Ob das nach 2 Stunden unter den heißen Scheinwerfern auf der Bühne jetzt so gut gerochen hat, das lassen wir einfach mal dahingestellt. Hier ist Rod Stewart auf Bayerns Musiksender. What am I gonna do?

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1: Ich bin Moritz Einzel. Nach dem Anschlag auf den Christopher Street Day in Berlin reagiert Bundesinnenminister Dobrindt. Der CSU-Politiker hat ein 3-Punkte-Sicherheitspaket angekündigt. Der Bild-Zeitung sagte Dobrindt, Bewegungseinschränkung durch die elektronische Fußfessel müsse zum Standard gegenüber Gefährdern werden. Zudem wolle er eine Präventivhaft gegen solche Personen. Drittens sei die Anwendung des Jugendstrafrechts bei erwachsenen Gefährdern inakzeptabel. Bundeskanzler Merz hat weitere Personalentscheidungen bekannt gegeben. Merz bestätigte, dass Steffen Bilger neuer Verkehrsminister werden soll. Er war bislang parlamentarischer Geschäftsführer der Unionsfraktion. Neue CDU-Generalsekretärin ist Franziska Hoppermann, die bisherige Schatzmeisterin der Partei.
2: Ich werde mein Bestmöglichstes geben, vor allem für die über 350.000 Mitglieder, viele tausend ehrenamtlichen Kommunalpolitikerinnen und Kommunalpolitiker der Partei. Denn die Mitglieder und die Mandatsträger sind unsere Vertreterinnen und Vertreter vor Ort und bei ihnen liegt der Fokus meiner Arbeit.
1: Merz steht unterdessen in der Kritik wegen der Art und Weise der Personalwechsel, insbesondere bei der Ablösung von Patrick Schnieder als Verkehrsminister. Aber auch der bisherige Gesundheitsstaatssekretär Tino Sorge, der seinen Posten ebenfalls verliert, warf Merz öffentlich schlechten Stil vor. Deutschland schickt Bundeswehrhubschrauber nach Frankreich, um bei der Bekämpfung der großen Waldbrände zu helfen. 2 Hubschrauber sind auf dem Weg in die Region um Bordeaux. Die EU unterstützt Frankreich und Spanien zusätzlich mit 13 Löschflugzeugen und rund 130 Einsatzkräften. Die Suche nach einem neuen Trainer für Italiens Fußballnationalmannschaft verläuft zunehmend chaotisch. Nach der Absage von Wunschkandidat Pep Guardiola hat jetzt Andrea Pirlo, Weltmeister von 2006, deutlich gemacht, dass er sich nicht mehr als Kandidaten sieht. Pirlo steht wegen Russland-Kontakten in der Kritik. Italien war nicht für die WM qualifiziert.
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3: Wir haben einen richtig schönen Sommerabend in Bayern. Die Temperaturen gehen jetzt langsam so ein bisschen runter in der Nacht. Da können wir mal ein bisschen durchlüften und wir merken das auch noch morgen früh. Also so 10 bis 15 Grad, da schadet es vielleicht teilweise gar nicht, erstmal mit der Jacke in den Tag zu starten. Aber dann im Laufe des Tages schlägt die Sonne richtig zu. Es wird heiß, 25 bis 30 Grad kriegen wir. Und am Mittwoch, da haben wir dann richtig knackige Hitze. Bis zu 36 Grad bei euch in Unter.

0: Franken und nur an den Alpen vielleicht am späten Nachmittag ein lokales Hitzegewitter. Ansonsten Sommerwetter pur.
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0: Servus und einen schönen Montagabend. Ich bin Simon Egersberger. Was für eine Erfindung. Eine Mini-Drohne, die zu Hause selbstständig Mücken abschießt, hat irgendein US-Startup entwickelt. Für viele Männer ist es natürlich die perfekte Technikspielerei. Ne? Warum für 1,50 eine Fliegenklatsche kaufen, wenn man das Problem auch für 500 Euro ganz bequem im Sitzen lösen kann? Mal schauen, ob sich das durchsetzt. Euch einen schönen Montagabend mit Bayerns Musiksender. Hier ist Mattia Bazar aus den 80ern. Ti sento.

Foreigner auf Arabella Bayern. Schönen Montagabend. Ab morgen rollt die nächste Hitzewelle zu uns. Und was ist das Beste nach einem heißen Arbeitstag? Abends in den Biergarten, schön in den Schatten. Und da sind ja wir in Bayern hervorragend aufgestellt. Denn egal, welche Zahlen wir nehmen, ob aus Firmendatenbanken oder aus der amtlichen Statistik, Bayern liegt bei den Brauereien mit großem Abstand vorn. Deutschlandweit gibt's je nach Erhebung um die 1.500 Brauereien. Und ein besonders großer Teil davon ist eben bei uns hier im Freistaat. Das ist meine gute Bayern-Nachricht des Tages. Heißt ganz praktisch, wenn die Temperaturen in den nächsten Tagen wieder hochschießen, dann ist der Weg zur Abkühlung, zu einer frischen Mass bei uns in Bayern gar nicht so weit.

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1: Der Abend geht heute in ganz Bayern entspannt mit so einem Sonne-Wolken-Mix zu Ende und morgen früh starten wir dann gleich überall eigentlich mit Sonne durch. Ein paar Restwolken gibt's vielleicht noch entlang des Fichtelgebirges rüber zum Bayerischen Wald und entlang der Alpen. Aber ansonsten Sonne und richtig warm. 25 Grad in den Bergen, bis zu 30 Grad zum Beispiel bei euch in Unterfranken. Am Mittwoch schlägt die Hitzewelle dann voll zu. Es gibt 15 Stunden Sonne und bis zu 36 Grad in Unterfranken. An den Alpen vielleicht nachmittags ganz vereinzelt mal ein Hitzegewitter.
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Tina Turner auf Arabella Bayern. Eine kleine Panflötenmelodie, Palmenstrand und das unbeschwerte Lebensgefühl des Sommers 1996. Bei diesem Song, der jetzt gleich kommt, reicht die allererste Sekunde und wir stehen sofort wieder gedanklich am Baggersee damals. Mr. President und Coco Jumbo, ein riesen 90er-Hit und keiner hat geahnt, was das für eine Gigantenwelle auslöst. Über 900.000 Mal hat sich die Single allein in Deutschland verkauft. Das Musikvideo mit der Strandparty und den Feuerspuckern ist damals bei MTV und Viva rauf und runtergelaufen. Und sind wir doch mal ehrlich, wer von euch hat die Zeile "Put me up, put me down, put my feet back on the ground" im Sommer damals nicht auswendig mitgesungen? Hier sind sie, Mr. President, Coco Jumbo auf Arabella Bayern. Ja.

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1: Ich bin Moritz Einzel. Nach dem Anschlag auf den Berliner Christopher Street Day hat Bayerns Ministerpräsident Söder einen anderen Umgang mit Gefährdern gefordert. Zum Auftakt der Sommerklausur der CSU-Bundestagsabgeordneten in Klosterbanz sagte Söder:
2: Es stellt sich die Frage bei Gefährdern, ob sie und die Regeln nicht verschärft werden, dass eher die Haft die Regel ist. Dass generell bei jemand, der Gefährder ist, eher Haft in einer Urteilsfindung der Regelfall ist. Und eine Bewährung eher die Ausnahme, weil die Gefahr einfach zu groß ist, das Risiko zu hoch ist.
1: Söders Parteikollege Bundesinnenminister Dobrindt plant unterdessen ein 3-Punkte-Sicherheitspaket. Er will eine Präventivhaft für Gefährder. Der Bild-Zeitung sagte Dobrindt, außerdem müsse die Fußfessel für solche Personen zum Standard werden und die Anwendung des Jugendstrafrechts bei erwachsenen Gefährdern sei inakzeptabel. Die Personalwechsel von Kanzler Merz sorgen für Unmut in der Union. Die Landtagsfraktion der CDU in Rheinland-Pfalz hat nach der Abberufung von Verkehrsminister Schnieder ein geplantes Treffen mit Merz abgesagt. Auch Gesundheitsstaatssekretär Sorge verliert seinen Posten. Er erklärte, er hätte seine Arbeit gerne fortgesetzt. Dass Merz die Entscheidung zuerst den Parteigremien und vor der Presse bekannt gegeben habe, sei eine Stilfrage. Porsche baut 5000 weitere Stellen ab. Wie der Sportwagenbauer bei einer Betriebsversammlung mitgeteilt hat, fallen die Arbeitsplätze in der Region Stuttgart bis 2035 weg. Im Gegenzug sollen die Standortgarantien verlängert werden. Porsche steckt in der Krise, unter anderem wegen der US-Zölle und des schlechten China-Geschäfts. FIFA-Präsident Infantino hat Kritik an der zurückliegenden Fußball-WM abgeschmettert. Auf Instagram schrieb Infantino, die Kritiker würden die positiven Seiten des Turniers bewusst ausblenden. Die Weltmeisterschaft habe das Beste der Menschheit gezeigt. Unter anderem die Trinkpausen, hohe Ticketpreise und die Einflussnahme von US-Präsident Trump hatten für Beschwerden gesorgt.
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3: Bis die Sonne untergeht, gibt's in ganz Bayern so eine Mischung aus Sonne und ein paar harmlosen Wolken und es ist noch ein richtig angenehmer Abend. Morgen starten wir so ein bisschen frisch wieder in den Tag. 10 Grad in der Rhön, 15 Grad bei euch in Niederbayern, aber tagsüber dann richtig viel Sonnenschein und es wird heiß. An den Alpen noch angenehm mit 25 Grad, aber es sind auch bis zu 30 Grad zum Beispiel bei euch in Unterfranken drin. Und der Mittwoch ist dann die volle Dröhnung Hochsommer, 15 Stunden Sonne und bis zu 36 Grad. In den Bergen, da kann es dann nachmittags auch mal ein bisschen blitzen und donnern.
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Montagabend, ich bin Simon Jägersberger. Schön, dass ihr Arabella Bayern eingeschaltet habt. Wir spielen 70er, 80er, 90er, gleich unter anderem mit Mr. Big To Be With You, Supertramp, The Logical Song und hier ist Tiffany, I Think We Are Alone Now auf Bayerns Musiksender.

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1: Wir haben einen richtig schönen Sommerabend in Bayern. Die Temperaturen gehen jetzt langsam so ein bisschen runter in der Nacht. Da können wir mal ein bisschen durchlüften und wir merken das auch noch morgen früh. Also so 10 bis 15 Grad, da schadet es vielleicht teilweise gar nicht, erstmal mit der Jacke in den Tag zu starten. Aber dann im Laufe des Tages schlägt die Sonne richtig zu. Es wird heiß, 25 bis 30 Grad kriegen wir. Und am Mittwoch, da haben wir dann richtig knackige Hitze. Bis zu 36 Grad bei euch in Unterfranken. Und nur an den Alpen vielleicht am späten Nachmittag ein lokales Hitzegewitter. Ansonsten Sommerwetter pur.
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Michael Jackson auf Arabella Bayern. Euch einen schönen Montagabend. Kinder-TV-Moderatorin, Synchronsprecherin für Zeichentrickfilme und Weltstar. Lisa Stansfield hatte vor ihrer großen Musikkarriere schon ein paar richtig wilde Jobs. Bevor die Britin mit ihrer Megastimme weltweit durchgestartet ist, hat sie Anfang der 80er im Fernsehen eine eigene Kindersendung moderiert und dann obendrauf auch noch später Zeichentrickfiguren ihre Stimme geliehen und Filmmusik eingesungen. Absolutes Multitalent, aber ihr allergrößter Streich bleibt natürlich dieser Welthit hier aus dem Jahr 1989. Hier ist Lisa Stansfield, All Around the World auf Bayerns Musiksender.

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1: Ich bin Helen Martin. Nach dem Anschlag auf den Christopher Street Day in Berlin reagiert Bundesinnenminister Dobrindt. Der CSU-Politiker hat ein 3-Punkte-Sicherheitspaket angekündigt. Der Bild-Zeitung sagte Dobrindt, Bewegungseinschränkung durch die elektronische Fußfessel müsse zum Standard gegenüber Gefährdern werden. Zudem wolle er eine Präventivhaft gegen solche Personen. Drittens sei die Anwendung des Jugendstrafrechts bei erwachsenen Gefährdern inakzeptabel. Beim Sportwagenbauer Porsche fallen in den kommenden Jahren weitere 5000 Stellen in der Region Stuttgart weg. Im Gegenzug haben sich Unternehmen und Betriebsrat darauf geeinigt, betriebsbedingte Kündigungen bis Ende 2035 auszuschließen. Zoe Tassovali berichtet.
2: Die Jobs sollen vor allem über Altersteilzeit, freiwillige Aufhebungsverträge und frei werdende Stellen wegfallen. Gleichzeitig investiert Porsche gut 2 Milliarden Euro in die beiden Stammwerke Zuffenhausen und Weissach. Dort sollen die Sportwagenproduktion und die Entwicklung langfristig gesichert werden.
1: Bauen in Bayern ist zuletzt wieder deutlich teurer geworden. Laut Behördenzahlen hat der Quadratmeter Bauland letztes Jahr im Schnitt 428 Euro gekostet. Das waren knapp 50 Euro mehr als im Jahr davor. In Oberfranken kostete der Quadratmeter im Schnitt nur 130 Euro, in Oberbayern dagegen fast 1200. Österreich will den Wehrdienst von 6 auf 9 Monate verlängern. Nach Angaben der Regierung in Wien sollen an den Grundwehrdienst künftig 3 Monate verpflichtende Milizübungen anschließen. Die Neuregelung soll zum neuen Jahr in Kraft treten, braucht aber eine 2/3-Mehrheit im Parlament.
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1: Es klart auf, nur in Alpennähe halten sich noch Wolkenreste. Die Temperaturen sinken auf 15 bis 9 Grad. Morgen scheint die Sonne, dazu sind nur wenige harmlose Wolken unterwegs. Die Höchstwerte erreichen 25 bis 31 Grad. Auch von Mittwoch bis Freitag gibt es viel Sonnenschein.
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2: Es klart auf, nur in Alpennähe halten sich noch Wolkenreste. Die Temperaturen sinken auf 15 bis 9 Grad. Morgen scheint die Sonne, dazu sind nur wenige harmlose Wolken unterwegs. Die Höchstwerte erreichen 25 bis 31 Grad. Auch von Mittwoch bis Freitag gibt es viel Sonnenschein.
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1: Ich bin Helen Martin. Auch zwei Tage nach dem mutmaßlich islamistischen Anschlag auf den Berliner Christopher Street Day ist die Trauer groß. Am Brandenburger Tor haben am Abend erneut hunderte Menschen der Opfer gedacht. Gleichzeitig wird weiter darüber diskutiert, welche Konsequenzen die Politik jetzt ziehen muss. Mehr dazu von Sorita Sowali.
2: Vor dem Brandenburger Tor liegen inzwischen unzählige Blumen, Kerzen und persönliche Botschaften. Viele Menschen halten einfach kurz inne oder suchen auch das Gespräch mit anderen. Bundeskanzler Merz will prüfen lassen, wie sich islamistische Gefährder künftig stärker einschränken lassen. Bundesinnenminister Dobrindt fordert außerdem schärfere Regeln, unter anderem mehr Präventivhaft und den Einsatz elektronischer Fußfesseln.
1: Im Kabinett von Kanzler Merz gab es ja jetzt ein Stühlerücken und das sorgt für Ärger in den eigenen Reihen. Die Landtagsfraktion der CDU in Rheinland-Pfalz hat ein Treffen mit Merz abgesagt. Hintergrund sei die Art und Weise der Entlassung von Verkehrsminister Schnieder, heißt es in einem Brief an Merz. Dem Kanzler wird vorgeworfen, Schnieder bereits über dessen Entlassung informiert zu haben, ohne aber einen Nachfolger zu haben. In Frankreich und Spanien kämpfen die Einsatzkräfte weiter gegen die verheerenden Waldbrände an. Die Bundeswehr hat zwei Transporthubschrauber mit Löschmaterial nach Frankreich geschickt, wie das Verteidigungsministerium mitgeteilt hat. Bei Bordeaux hat das Feuer 42.000 Hektar verwüstet. Rund 250.000 Menschen mussten ihr Zuhause verlassen. In den spanischen Städten Madrid und Valencia haben die Behörden mehr als 75.000 Menschen in Sicherheit gebracht. Bärenentwarnung im Allgäu. Dort war vermeintlicher Bärenkot gefunden worden, aber das Bayerische Landesamt für Umwelt hat jetzt mitgeteilt, die Hinterlassenschaften stammen von einem Dachs. Das hat eine genetische Analyse ergeben. Zuletzt war im Frühjahr 2023 ein Braunbär im Allgäu unterwegs.
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1: Es klart auf, nur in Alpennähe halten sich noch Wolkenreste. Die Temperaturen sinken auf 15 bis 9 Grad. Morgen scheint die Sonne, dazu sind nur wenige harmlose Wolken unterwegs. Die Höchstwerte erreichen 25 bis 31 Grad. Auch von Mittwoch bis Freitag gibt es viel Sonnenschein.
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1: Es klart auf, nur in Alpennähe halten sich noch Wolkenreste. Die Temperaturen sinken auf 15 bis 9 Grad. Morgen scheint die Sonne, dazu sind nur wenige harmlose Wolken unterwegs. Die Höchstwerte erreichen 25 bis 31 Grad. Auch von Mittwoch bis Freitag gibt es viel Sonnenschein.
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0: jetzt ziehen muss. Mehr dazu von Sojta Sovali.
1: Vor dem Brandenburger Tor liegen inzwischen unzählige Blumen, Kerzen und persönliche Botschaften. Viele Menschen halten einfach kurz inne oder suchen auch das Gespräch mit anderen. Bundeskanzler Merz will prüfen lassen, wie sich islamistische Gefährder künftig stärker einschränken lassen. Bundesinnenminister Dobrindt fordert außerdem schärfere Regeln, unter anderem mehr Präventivhaft und den Einsatz elektronischer Fußfesseln.
0: Im Kabinett von Kanzler Merz gab es ja jetzt ein Stühlerücken und das sorgt für Ärger in den eigenen Reihen. Die Landtagsfraktion der CDU in Rheinland-Pfalz hat ein Treffen mit Merz abgesagt. Hintergrund sei die Art und Weise der Entlassung von Verkehrsminister Schnieder, heißt es in einem Brief an Merz. Dem Kanzler wird vorgeworfen, Schnieder bereits über dessen Entlassung informiert zu haben, ohne aber einen Nachfolger zu haben. In Frankreich und Spanien kämpfen die Einsatzkräfte weiter gegen die verheerenden Waldbrände an. Die Bundeswehr hat 2 Transporthubschrauber mit Löschmaterial nach Frankreich geschickt, wie das Verteidigungsministerium mitgeteilt hat. Bei Bordeaux hat das Feuer 42.000 Hektar verwüstet. Rund 250.000 Menschen mussten ihr Zuhause verlassen. In den spanischen Städten Madrid und Valencia haben die Behörden mehr als 75.000 Menschen in Sicherheit gebracht. Bärenentwarnung im Allgäu. Dort war vermeintlicher Bärenkot gefunden worden, aber das Bayerische Landesamt für Umwelt hat jetzt mitgeteilt, die Hinterlassenschaften stammen von einem Dachs. Das hat eine genetische Analyse ergeben. Zuletzt war im Frühjahr 2023 ein Braunbär im Allgäu unterwegs.
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0: Nur in der Nähe der Alpen halten sich noch Wolkenreste, ansonsten ist der Himmel klar. Die Temperaturen liegen bei 15 bis 9 Grad. Tagsüber scheint die Sonne, dazu sind nur wenige harmlose Wolken unterwegs. Die Höchstwerte erreichen 25 bis 31 Grad. Auch die nächsten Tage gibt es viel Sonnenschein und es wird richtig heiß, mit Temperaturen von teils bis zu 39 Grad.
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Sie waren nicht nur fantastische Musiker, sondern auch exzellente Komponisten. Und jedes Bandmitglied hat unvergessene Hits geschrieben. John Deacon, Roger Taylor, Brian May und Freddie Mercury. Und zusammen waren sie eine der größten Popbands der Musikgeschichte. Queen, jetzt auf Arabella Bayern. 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
1: Nur in der Nähe der Alpen halten sich noch Wolkenreste, ansonsten ist der Himmel klar. Die Temperaturen liegen bei 15 bis 9 Grad. Tagsüber scheint die Sonne, dazu sind nur wenige harmlose Wolken unterwegs. Die Höchstwerte erreichen 25 bis 31 Grad. Auch die nächsten Tage gibt es viel Sonnenschein und es wird richtig heiß, mit Temperaturen von teils bis zu 39 Grad.
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1: Ich bin Helen Martin. Am Brandenburger Tor in Berlin haben am Abend erneut hunderte Menschen der Opfer des mutmaßlich islamistischen

0: unter anderem mehr Präventivhaft und den Einsatz elektronischer Fußfesseln.
1: Die CSU will Deutschland mit Technologie und Rüstung aus der Krise holen. Bei ihrer Sommerklausur im oberfränkischen Kloster Banz bei Bad Staffelstein hat die CSU-Landesgruppe ein Papier erarbeitet, das unter anderem mehr als 100.000 Drohnen für die Bundeswehr und eine Weltallflotte mit mehr als 1.000 Satelliten fordert. Außerdem soll die Roboterindustrie ausgebaut werden. Im Kabinett von Kanzler Merz, in der Unionsfraktion und in der CDU gab es jetzt ja ein paar personelle Wechsel. Happy sind damit aber nicht alle. Die CDU in Rheinland-Pfalz hat ein Treffen mit Merz abgesagt, wegen der Art und Weise der Entlassung von Verkehrsminister Schnieder. Merz selbst hat gesagt, er bedauere die Hängepartie um Schnieder, es gebe keine persönlichen Probleme. Deutschland kämpft mit einer dreifachen Migrationswende. Zumindest geht das aus einer Studie des Instituts der deutschen Wirtschaft hervor, wie die Rheinische Post berichtet. Demnach ist die Nettozuwanderung letztes Jahr auf 235.000 Personen gesunken und hat sich damit mehr als halbiert im Vergleich zu 2023. Als Streikgründe nennt das Institut weniger Asylbewerber, eine Rückwanderung von EU-Arbeitskräften und mehr Deutsche, die das Land verlassen. Das Institut warnt vor Folgen für den Arbeitsmarkt und die Innovationskraft der Wirtschaft.
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1: Nur in der Nähe der Alpen halten sich noch Wolkenreste, ansonsten ist der Himmel klar. Die Temperaturen liegen bei 15 bis 9 Grad. Tagsüber scheint die Sonne, dazu sind nur wenige harmlose Wolken unterwegs. Die Höchstwerte erreichen 25 bis 31 Grad. Auch die nächsten Tage gibt es viel Sonnenschein und es wird richtig heiß, mit Temperaturen von teils bis zu 39 Grad.
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1: Nur in der Nähe der Alpen halten sich noch Wolkenreste, ansonsten ist der Himmel klar. Die Temperaturen liegen bei 15 bis 9 Grad. Tagsüber scheint die Sonne, dazu sind nur wenige harmlose Wolken unterwegs. Die Höchstwerte erreichen 25 bis 31 Grad. Auch die nächsten Tage gibt es viel Sonnenschein und es wird richtig heiß, mit Temperaturen von teils bis zu 39 Grad.
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1: Ich bin Helen Martin. Nach dem mutmaßlich islamistischen Terroranschlag auf den Christopher Street Day in Berlin gab es in mehreren deutschen Städten Mahnwachen, um der Opfer zu gedenken, auch in München. Laut Veranstaltern und Polizei kamen 4000 Menschen auf dem Marienplatz zusammen. Münchens Oberbürgermeister Krause hatte zuvor am Rathaus Regenbogenflaggen hissen lassen, als Symbol der Toleranz. Wie umgehen mit islamistischen Gefährdern in Deutschland? Diese Frage stellt sich nach dem tödlichen Anschlag auf den Berliner CSD. Wie das Redaktionsnetzwerk Deutschland berichtet, betrachtet das Bundeskriminalamt aktuell 410 Menschen als islamistische Gefährder. Als Gefährder gelten Menschen, denen größere Gewalttaten wie Anschläge zugetraut werden. Bundesinnenminister Dobrindt will, dass Gefährder künftig